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Hallo und herzlich willkommen hier beim Störfleck auf Radio Störfunk. Mein Name ist Miller Wunderlich, ich bin 19 Jahre alt, komme aus Kirchberg und ich absolviere hier gerade mein vierwöchiges Praktikum. Hier geht es heute um die Frankophonie, beispielsweise um die Entstehungsgeschichte der Frankophonie, die natürlich auch eng mit der Kolonialgeschichte Frankreichs zusammenhängt, aber auch um aktuelle Themen, die bei der Frankophonie relevant sind und um die geteilten Meinungen, was das Thema angeht. Jetzt fangen wir erstmal mit ein bisschen thematisch passender französischer Musik an und gleich danach hören wir uns mit den ersten Infos.

Ihr hört den Störfleck hier auf Radio Störfunk und heute geht's um die Frankophonie. Vorab müssen wir natürlich mal klären, was die Frankophonie überhaupt ist. Die Frankophonie gibt's einmal kleingeschrieben und einmal großgeschrieben, wobei die kleingeschriebene Version einfach die Gesamtheit aller französischsprachigen Länder weltweit beschreibt. Die großgeschriebene Version, das wäre dann die Organisation Internationale de la Francophonie, das ist eine Institution und die hat sich der Förderung der französischen Sprache sowie politischer, pädagogischer, wirtschaftlicher und kultureller Zusammenarbeit zwischen zahlreichen französischsprachigen Ländern, aber auch einigen anderssprachigen Ländern gewidmet. Was genau diese Organisation so als Ziele hat und was für eine Arbeit sie leistet, da kommen wir nachher noch zu. Aber jetzt müssen wir erstmal klären, wo wird denn überhaupt alles Französisch gesprochen? Französisch spricht man auf 5 Kontinenten, besonders viel natürlich in Afrika, was auch daher kommt, dass eben Frankreich seit dem 16. Jahrhundert schon Kolonien erworben hat. 300 Jahre später war es dann die zweitgrößte Kolonialmacht weltweit, nach England. Damals galt die zivilisatorische Mission als Rechtfertigung. Anfangs lag Frankreichs Fokus sehr stark auf Amerika, da fing es nämlich an mit der Besetzung von Teilen Kanadas, aber auch das Zentralgebiet der heutigen USA sowie einige karibische Inseln waren betroffen und wurden eben besetzt. Die mussten aber später teilweise auch wieder abgetreten werden an England. Ab 1830 lag dann der Fokus eher noch auf Afrika. Frankreich war damals tatsächlich auch der drittgrößte Sklavenhändler und die haben dann vor allem in ihre karibischen Kolonien deportiert. Später haben sie dann auch in Asien einige Kolonien gehabt, zum Beispiel Französisch-Indochina sowie das heutige Laos, Vietnam und Kambodscha. Nach Ende des Zweiten Weltkriegs, bei dem Frankreich ja eine der Verlierernationen war, haben die ziemlich viele ihrer Kolonien ziemlich schnell verloren, aber man sieht vor allem auch in Afrika bis heute ja, dass sie definitiv einen bleibenden Eindruck hinterlassen haben, weil Französisch eben immer noch verbreitet und gesprochen wird. In vielen afrikanischen Ländern ist diese Kolonialzeit allerdings größtenteils mit schlechten Erinnerungen verbunden, was ja verständlich ist, wenn man sich zum Beispiel eine ehemalige Kolonie wie Algerien anschaut. Da gab es nämlich den wahrscheinlich auch vielen bekannten Algerienkrieg. Der begann im Jahr 1954 und endete dann schließlich 1962. Algerien wurde ungefähr im Jahre 1830 kolonialisiert und unterschied sich aber von anderen Kolonien, weil es mit 3 Departements als Bestandteil Frankreichs galt und nicht nur als bloße Kolonie. Ab 1850 gab es dann auch massive Siedlungsprogramme, um den französischen Einfluss im Land zu stärken. Und dann lebten nämlich neben 9 Millionen Algerier auch 1 Million französische Staatsbürger da im Land. Auch die algerische Bevölkerungsmehrheit hatte dann die französische Staatsbürgerschaft, aber die hatten nicht dieselben Rechte wie die normalen, in Anführungszeichen, Franzosen, sondern deutlich weniger Bürgerrechte. Die durften zum Beispiel gar nicht wählen und somit auch nicht selber an ihrem Schicksal teilhaben. Meistens war es dann auch so, dass die tatsächlichen Franzosen die wichtigsten politischen Positionen inne hatten und das befanden die Algerier natürlich als sehr ungerecht. Deswegen kam dann nach und nach auch immer stärker die Forderung nach Unabhängigkeit auf. Und dann begann der Krieg eigentlich sozusagen mit der ersten Attentatsserie von der Nationalen Befreiungsfront Algeriens. Das war die Partei FLN. Frankreich kämpfte dagegen natürlich stark an. Das fing zum Beispiel an mit der Erhöhung der militärischen Präsenz im Land. Und später gab es dann auch noch Sondergesetze, die zum Beispiel Massenfestnahmen und Folter legitimierten. International gab es deswegen dann auch ziemlich viel Kritik, auch im eigenen Lande, aber es hat tatsächlich irgendwie doch nie dazu geführt, dass in Frankreich so eine größere Mehrheit aufgekommen wäre, die sich dagegen gestellt hätte. Deswegen ist der Krieg erstmal weitergelaufen. Heute schätzt man, dass dieser Krieg ungefähr 400.000 bis sogar 1 Million Menschen das Leben gekostet hat, weil er eben so von Brutalität, Terrorismus und natürlich auch Gewalt auf beiden Seiten geprägt war. Es gab natürlich dann auch Massenvertreibungen von diesen ganzen Franzosen, die damals noch in Algerien lebten. Die waren dann nach diesem Unabhängigkeitskrieg natürlich nicht mehr gern gesehen, weil sie für diese ganzen schlimmen Gräueltaten standen, die damals begangen wurden. 1962 wurde dann zuerst ein Waffenstillstand erklärt und außerdem die Unabhängigkeit Algeriens, weil der Krieg im eigenen Land, also in Frankreich, so unbeliebt geworden war und sogar so ein bisschen übergeschwemmt ist. Es gab nämlich sogar in Paris dann Terroranschläge. Allerdings gab es bis heute von der französischen Regierung keine wirkliche Entschuldigung und auch kein Einsehen, dass man selber daran maßgeblich beteiligt war, dass dieser Krieg so blutig war und so viele Todesopfer gefordert hat.
Außer diesem spezifischen Beispiel jetzt auf Algerien bezogen, wurden 1962, also 2 Jahre vor deren Unabhängigkeit, auch noch andere Länder in die Unabhängigkeit entlassen. Es waren insgesamt 14 afrikanische Kolonien und die wurden eben entlassen, weil sich die Kolonien wirtschaftlich für Frankreich nicht mehr gelohnt haben. Das heißt, es ging nicht irgendwie darum, dass man denen so ihre Freiheit zurückgeben wollte, sondern es war tatsächlich einfach dieser wirtschaftliche Aspekt. Für diese 14 Kolonien war das aber teilweise auch sehr kompliziert, weil sie so lange fremdregiert wurden und dann eben meistens keine Hilfe bei der Regierungsbildung erhalten haben, dass es wirklich Probleme im eigenen Land ausgelöst hat, die teilweise bis heute spürbar sind. Bevor wir uns dann im nächsten Teil anschauen, was die Frankophonie heute so macht und was ihre Mission ist, hören wir jetzt erstmal zum Thema der Kolonialzeit ein passendes Lied an, nämlich Plus rien ne m'étonne von Tikenja Fakoly. Da singt er nämlich über die ungerechte Aufteilung der Welt.

Willkommen zurück hier beim Störfleck auf Radio Störfunk. Hier geht's heute um die Frankophonie und da haben wir vorhin schon über die Kolonialzeit und die Auswirkungen bis heute gesprochen. Und jetzt geht's weiter mit der Frankophonie als Organisation an sich. Teil der Frankophonie sind weltweit ungefähr 396 Millionen Menschen und es gibt 57 Mitgliedstaaten weltweit. Die Mission der Organisation der Frankophonie ist der Kampf gegen die Vorherrschaft des Englischen, aber auch die Förderung von französischer Sprache und damit einhergehend die der kulturellen Vielfalt. Ein ganz wichtiger Punkt ist dabei auch Demokratie, Frieden und Menschenrechte durch gemeinsame Werte zu verteidigen und weiter zu stärken. Die Idee für eine solche Französischsprache-Institution bzw. Organisation kam erstmals von Onésime Reclus. Das ist ein Geopolitiker aus dem 19. Jahrhundert und der wollte damit so die dauerhafte imperiale Präsenz von Frankreich beschreiben und vor allem aufrechterhalten. Eine erste konkrete Vorgängerorganisation war dann die Agence de Coopération Culturelle et Technique. Die wurde 1970 gegründet und 1997 dann umbenannt in Organisation Internationale de la Francophonie, also in die heutige Frankophonie. Wie bereits erwähnt, sind tatsächlich auch nicht nur französischsprachige Staaten Mitglied dieser Organisation, sondern in den 2000ern kamen dann auch immer mehr nicht-frankophone europäische Staaten als Mitglieder dazu. Meistens haben die auch heute noch nur den Beobachterstatus, aber Frankreich und generell die Frankophonie versprach sich mit dieser Aufnahme von diesen nicht-frankophonen Mitgliedern eben besonders mehr Einfluss auf internationaler Ebene. Diese Mitglieder sind dann meistens einfach Interessierte an der französischen Sprache und können natürlich auch zum Beispiel von besseren Handelsbedingungen und solchen Sachen profitieren. Ein Gipfeltreffen, das alle 2 Jahre stattfindet, ist auch fester Bestandteil dieser Organisation. Da gibt es dann vor allem Diskussionen über aktuelle Krisen, beispielsweise über die in Russland oder auch Nahost, aber auch dann Stellungnahmen zu eben diesen Krisen und oft Beschlüsse. Insgesamt ist also die politische Zusammenarbeit ein sehr, sehr großer Teil von dieser Frankophonie. Dabei kommt auch die wirtschaftliche Zusammenarbeit nicht zu kurz. Laut WKO, was ich ebenfalls nicht wusste, erwirtschaftet der frankophone Raum 16,5% des globalen Bruttoinlandsprodukts und ist damit ein ganz wichtiger Global Player. Die gemeinsame Sprache dient dann natürlich auch als Brücke für die Geschäftsbeziehungen und deswegen kann beispielsweise auch Afrika da stark mit einbezogen werden mit all ihren Ressourcen und Ähnlichem. In kultureller Ansicht kann man auch noch ganz viele verschiedene Projekte ansprechen, beispielsweise so viele verschiedene Austauschprojekte zwischen Frankreich und Deutschland, um einfach diese Beziehungen da zu stärken und auch die französische Sprache weiterzubringen. Ein weiteres bekanntes Beispiel ist da auch das Netzwerk Alliance Française, das spannt sich über 130 Länder hinaus und es bildet jährlich bis zu 500.000 Lernende aus aller Welt aus und die organisieren auch Veranstaltungen und Ähnliches, auch eben mit dem Ziel, französisch und frankophone Kulturen zu verbreiten und wertzuschätzen. Was wahrscheinlich auch viele von euch kennen, ist der deutsch-französische Fernsehsender Arte, wo sehr oft auf beiden Sprachen Dokumentationen oder Ähnliches kommen, die dann, wie gesagt, für deutschsprachige und für französischsprachige Personen ansehbar bzw. lesbar sind. Ein weiterer sehr wichtiger Sender der Frankophonie ist France 80 und dieser Sender wurde gegründet mit dem Ziel, den englischsprachigen Medien, die damals wie heute dominiert haben in der Medienwelt, etwas entgegensetzen zu haben und der ist eben dazu da, um besonders frankophone Perspektiven hinaus in die Welt zu tragen. Das ist ein Forum, um über Neuigkeiten, vor allem aus den Mitgliedsnationen, zu berichten und durch diesen Sender, den wirklich sehr, sehr viele Menschen weltweit schauen, fördert man wieder Diplomatie, Sprache und Austausch, wie es ja generell das Ziel der Frankophonie ist. Nach einer kurzen musikalischen Pause geht es dann hier auch schon weiter, nämlich mit dem dritten Punkt, Sprachunterschieden in den ganzen verschiedenen Nationen, die Teil der Frankophonie sind und auch, was diese gemeinsame Sprache eigentlich mit der eigenen nationalen Identität macht.

weiter geht's hier beim Radiostörfunk mit dem Störfleck. Mein Name ist Miller, ich mache hier gerade mein Praktikum und heute geht's hier um die Frankophonie. Nachdem wir uns schon in den ersten zwei Punkten mit der Kolonialgeschichte und der Entstehungsgeschichte der Frankophonie sowie im zweiten Punkt mit der Frankophonie in ihrem heutigen Zustand und ihrer Arbeit beschäftigt haben, schauen wir uns jetzt einmal Sprachunterschiede in den einzelnen ehemaligen französischen Kolonien, die heute der Frankophonie angehören, und klären dann auch nochmal, wie so eine Vergangenheit und auch die Zugehörigkeit zur heutigen Frankophonie die eigene kulturelle Identität beeinflussen kann. Französisch ist eine der rumänischen Sprachen und diese rumänischen Sprachen, die haben sich nach dem Zerfall des Römischen Reichs entwickelt. Die stammen nämlich vom Vulgärlatein ab. Im Laufe der Zeit hat sich das Französisch in vielen ehemaligen Kolonien stark verändert, was halt daher kommt, dass diese europäische Sprache dann plötzlich auf eine eigentlich ganz andere Sprache mit anderen kulturellen Aspekten draufgestoßen ist. Und da gibt es zum Beispiel in Quebec einen großen Unterschied. Da kennt ja bestimmt auch jeder diese gefühlte Vermischung von Englisch und Französisch, die in Kanada oft vorkommt. In Quebec ist es nämlich so, dass die Grammatik der französischen Standardsprache beim Schreiben zwar verwendet wird, aber der größere Unterschied findet man im gesprochenen Französisch. Da gibt es nämlich eine viel stärkere Nasalisierung des Französischen und natürlich sind da auch noch Einflüsse der amerikanischen Ureinwohner mit in die Sprache eingeflossen, sowie auch des Englischen aus der britischen Herrschaft über Kanada und der späteren Industrialisierung, die stark von den USA, also einem englischsprachigen Land, ausging. Beispielsweise sagt man im normalen Französisch zum Vielfraß Glouton, in Quebec sagt man aber Carcajou, was von den Ureinwohnern kommt. Außerdem gibt es auch gleiche Wörter, die aber eine unterschiedliche Bedeutung haben. Beispielsweise heißt Dépanneur in Quebec ein kleiner Lebensmittelladen oder so ein kleiner Eckladen. In Frankreich bedeutet es aber ein Elektriker bzw. ein Handwerker, der so kleine Dinge im Haus erledigen kann. In den frankophonen afrikanischen Ländern gibt es oft eine Vermischung mit den eigenen lokalen Dialekten und das afrikanische Französisch integriert eben auch indigene Sprachen, lokale Gebräuche, mündliche Überlieferungen und regionsspezifische Begriffe. So schreibt es zumindest MotaWord. Außerdem wird Französisch eher noch in den Städten gesprochen, zum Beispiel in Abidjan und Dakar ganz viel. Und auf dem Land sind dann eher die indigenen Sprachen noch gebräuchlich, aber sowas Ähnliches sieht man ja auch in Deutschland, dass oft in der Stadt deutlich mehr Anglizismen und Ähnliches verwendet und gesprochen wird als auf dem Land. Auf den beiden afrikanischen Inselstaaten Mauritius und Seychellen wird so eine sogenannte Tochtersprache von Französisch gesprochen, nämlich Kreolisch, und es ist für europäische Franzosen, sagt man zumindest, so ungefähr 60-70% verständlich, aber eben auch stark beeinflusst durch lokale Kulturen. Auf Haiti ist das tatsächlich ähnlich. Da gibt es das haitianische Französisch, was auch die offizielle Amtssprache des Landes ist. Dieses Französisch ist auch von minimalen lokalen Anpassungen geprägt, die über die Jahre passiert sind. Aber es wird tatsächlich fast ausschließlich von der Bildungselite Haitis gesprochen. Und das sind nur ungefähr 5-10% der gesamten Bevölkerung. Also dieses Französisch ist tatsächlich nicht so verbreitet. Die eigentliche Nationalsprache Haitis ist dann das Haitianische Kreol, also auch eine Kreolsprache. Dieses Kreol basiert größtenteils auf dem Französischen des 18. Jahrhunderts. Es hat aber eine eigene Grammatik und ist stark von westafrikanischen Einflüssen geprägt. Oft ist es dann auch so, dass Franzosen und Haitianer sich im Regelfall nicht gegenseitig verstehen können, weil die Sprachen so unterschiedlich ausgeprägt sind. Ihr seht also, dass es wirklich viele unterschiedliche Ausprägungen von Französisch gibt im gesamten frankophonen Raum. Aber inwiefern wirkt sich das jetzt eigentlich auf die eigene Identität der Menschen aus? Dieses ganze Thema kann sich natürlich auch negativ auf das eigene Identitätsgefühl oder auch Zugehörigkeitsgefühl auswirken, weil es eben schon sehr stark durch das koloniale Erbe Frankreichs geprägt ist und auch oft die lokalen Kulturen in den Hintergrund drängen kann. Allerdings kann diese gemeinsame Sprache auch ein starkes Zugehörigkeitsgefühl bzw. Gemeinschaftsgefühl hervorrufen, weil sich
eben so viele unterschiedliche Menschen aus unterschiedlichen Ländern mit unterschiedlichen Kulturen miteinander im Austausch befinden, beziehungsweise ihre Kultur miteinander teilen können, beispielsweise Musik, Filme und Literatur. Es gibt nämlich bekannte frankophone Künstler auch aus Kanada oder aus Afrika, die auch in Frankreich selber oder auch bei uns in Deutschland sehr bekannt sind. In Bezug darauf hören wir jetzt gleich ein passendes Lied von Gaël Faye, nämlich Petit Pays. Das gibt sowohl als Lied als auch als Buch und es geht in beiden Werken um seine Kindheit in Burundi und den damit verbundenen Genozid in Ruanda, den er miterlebt hat.

Das war die haitianische Band Tubu Combo mit ihrem Lied Tu a volé und ihr hört hier den Störfleck auf Radio Störfunk. Gerade habe ich schon über die einzelnen Sprachunterschiede geredet, die es in den frankophonen Ländern so gibt. Und jetzt geht's weiter mit möglicher Kritik, die man dann an dieser Institution der Frankophonie äußern könnte, sowie Herausforderungen und wir klären, wie die Zukunft der Frankophonie so aussehen könnte. Seit 2006 gibt es in Frankreich einen nationalen Gedenktag. Der ist am 10. Mai und der soll an die Geschichte der Sklaverei und die damit verbundenen Schrecken erinnern. Die Kritik daran ist aber wieder, dass der Tag eben nicht von den Betroffenen selbst gewählt wurde und der Austausch mit diesen somit wieder zu kurz kam. Das ist natürlich trotzdem ein wichtiger Schritt in die richtige Richtung. Davor wurde dieses Thema der Sklaverei nämlich jahrzehntelang einfach totgeschwiegen. Und man hat versucht, die Schrecken der Vergangenheit zu begraben. Andere kritische Stimmen sagen auch, dass die OIF, also die Frankophonie, nur als politisches Instrument existiert und genutzt wird, um Frankreichs Macht weltweit weiter aufrechtzuerhalten, um bestimmte Vorteile, beispielsweise beim Handel mit Rohstoffen, nicht zu verlieren. In Bezug auf Rohstoffe gibt es noch weitere Kritikpunkte, nämlich dass es in Afrika oft so war, dass auch nach der Unabhängigkeit von Frankreich weiter verpflichtende Handelsverträge im Unabhängigkeitsvertrag stehen. Beispielsweise ist es dann so, dass Rohstoffe wirklich weit unter den Weltmarktpreisen gehandelt werden. In Bezug auf dieses Rohstoffthema hört man ja auch oft, dass Entwicklungshilfe eben als Vorwand für gute Taten genutzt wird, aber hinterrücks gibt es dann wieder diese Ausbeutung dadurch, dass die Rohstoffe wirklich weit unter ihrem eigenen Preis verkauft werden und die Verkäufer da dementsprechend wirklich nicht viel dran verdienen. Ein weiterer Kritikpunkt, der kommt auch oft international auf, weil Frankreich und alle anderen Mitgliedstaaten durch die Frankophonie eben auch oft Staaten unterstützen, in denen die Menschenrechte nicht gewürdigt werden, es anhaltende Konflikte gibt oder Menschen aufgrund ihrer Hautfarbe, Sexualität oder ihrer Herkunft verfolgt werden. Als der Frankophonie-Gipfel in Afrika stattfand, nämlich in Kinshasa, in der Hauptstadt des Kongo, war genau das auch ein sehr großer Kritikpunkt, da Oppositionelle damals vermuteten, dass die Wiederwahl des Präsidenten Kabila sabotiert worden war. Dass Frankreichs damaliger Präsident Hollande dann eben trotz dieser großen Kritik anreiste, nahmen viele laut der TASS als Unterstützung für den dortigen Präsidenten wahr. Da es ja eigentlich die Mission der Frankophonie ist, Menschenrechte zu verbreiten, zu würdigen und sicherzustellen, dass sie eben existieren, ist dieser wiederaufkommende Punkt meiner Meinung nach wirklich gerechtfertigt, da man irgendeine Lösung finden muss, um mit solchen Problemstaaten umzugehen, die eben nicht einhalten, wofür die Frankophonie eigentlich steht. Wenn wir jetzt aber mal in die Zukunft der Frankophonie blicken, sehen wir ja ganz deutlich, dass sie auf jeden Fall von Englisch bedroht ist. Englisch hat Französisch nämlich als Lingua Franca, also als erlernte zweite Sprache, die Menschen aus verschiedenen Ländern teilen, abgelöst. Das heißt, es hat auch international weniger Einfluss als Englisch. Genau wie im Deutschen häufen sich auch im Französischen die Anglizismen, wogegen es seit einigen Jahren sogar Gesetze gibt, nämlich beispielsweise Le Loi Tout Bon, das soll das Französisch schützen. Da gibt es zum Beispiel eine vorgeschriebene Quote im Radio. Da müssen nämlich mindestens 40% der gespielten Musik französischsprachig sein. Generell kann man mal sagen, dass die Anzahl der französisch sprechenden Menschen auf jeden Fall eher weniger abnehmen wird. Heute leben nämlich bereits 65% der Frankophonen in Afrika und bis 2050 werden das durch den demografischen Wandel tatsächlich 9 von 10 französisch sprechenden sein. Dadurch verschiebt sich natürlich auch das kulturelle und wirtschaftliche Zentrum von der Sprachgemeinschaft Frankophonie immer weiter in den Süden. Insgesamt kann die Frankophonie also zumindest im Hinblick auf ihre Mitgliederzahl in eine positive Zukunft blicken, denn sie wird weiter wachsen und eine wichtige Rolle in der wirtschaftlichen weltweiten Zusammenarbeit spielen. Ihr hört jetzt hier nochmal zwei passende französischsprachige Musikstücke. Viel Spaß!

Das war's für heute mit dem Störfleck hier bei Radio Störfunk. Heute haben wir eine Stunde lang über das Thema Frankophonie geredet und erstmal geklärt, woher denn die Frankophonie überhaupt kommt, aber dann natürlich auch, wie zukunftsfähig sie überhaupt ist. Falls ihr diese Sendung verpasst habt, könnt ihr die gerne in der Mediathek auf störfunk.de nachhören. Am Mikro war heute Milla Wunderlich. Danke fürs

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Einen wunderschönen guten Abend hier bei der Schizo. So, ich bin mal wieder live für euch im Studio und gar nicht ganz allein, aber jetzt schauen wir mal. Bisher habe ich noch keine Ansage, dass mein Studiogast was sagen will, aber ja, es geht ja um Musik, ne? Listen. Also, ich habe gedacht, das kann man als erstes spielen, weil ja, ey, wenn du bei der Musik, die ich spiele, zuhörst, dann wirst du schon das ein oder andere schöne Kabinettstückchen mitkriegen. Unter anderem von der Scheibe bzw. Formation Chicago. Als Chicago haben sie dann irgendwann Mitte der 70er weitergemacht, aber ganz am Anfang ihrer Karriere. 1968, wo dieses Doppelalbum rausgekommen ist, das erste, das sie gemacht haben, hießen sie Chicago Transit Authority. Und ja, auch wenn ihr zuhören sollt bei dieser Schizophonia oder dürft oder wie auch immer, ich habe euch ja nicht vorzuschreiben, was ihr machen sollt. Das war jetzt von Chicago ein bisschen anders gemeint. Weil die haben gesagt bekommen, ey, du musst mal zuhören. Und da ist auch auf dieser Scheibe, Doppel-LP, ist auch noch The Whole World's Watching drauf. Und wenn mich nicht alles täuscht, ging es um die Ausschreitungen in Ohio, wo ja, ähnlich faschistoide Zustände waren 1968, wie sie jetzt unter der Trump-Regierung wieder sind. Und da haben sie 4 Leute umgebracht. Neil Young hat es in seinem Ohio ja thematisiert. Aber das ja, ging in dieselbe Richtung. The whole world is watching. Ja, zurzeit noch viel mehr, aber anscheinend scheint es keinen zu interessieren, was dieser Geisteskranke da verbricht. Das war's mit der Politik für heute. Jetzt gehen wir wieder zur Musik. Ich habe Billy Cobham aufliegen mit Quadrant. Viel Spaß.

Coliseum live. Das Stück heißt Tanglewood 63, wahrscheinlich 1963, aber das steht nicht dabei, sondern da ist ein Apostroph. Könnt ihr übrigens alles nachlesen auf www.hörfunk.de. Da gibt es rechts so ein gelbes Feld und da steht dann unter anderem eben Coliseum, Tanglewood und davor Wolfgang Dauner, Just Bring It Out. Und das Album This Is Wolfgang Dauner ist auf 2001 erschienen. Das war damals dieser Versand. Da hat es immer so kleine Kataloge gegeben. Die hat man mit ganz großen Augen durchgeguckt. Da gab es die gute Mucke und da gab es dann interessante Comics oder auch Bücher. Mal so Zeugs, was du so im normalen Buchladen nicht gekriegt hast. Ich weiß gar nicht, was aus dem Versand worden ist. Egal. Auf jeden Fall haben sie Wolfgang Dauner, This Is Wolfgang Dauner rausgebracht und das Stück hieß Just Bring It Out. Davor bereits angesagt Billy Cobham mit dem Quadrant. Da ging es dann so richtig los. Für die, die es nicht wissen, Cobham saß in der Schießbude oder man könnte auch sagen am Schlagzeug. Genau, und gerade Tanglewood 63 von Coliseum, da haben sie ausnahmsweise mal einen Chorgesang am Start. Ba, ba, ba, ba, ba, und so weiter. Ne? Normalerweise war das ja Chris Barlow, der da gesungen hat. Ein so dermaßen freundlicher und sympathischer Mensch. Hammerhart. Ich weiß gar nicht, ich glaube, der lebt auch nicht mehr. Also die meisten leben nicht mehr von Coliseum. So ist es halt. Bei Platz bei den Tiers, die ich jetzt aufliegen habe, weiß ich das auch nicht ganz genau. Die haben, von denen habe ich auch ein Live, Doppel-Live-Album dabei, wie von Coliseum. Das von Coliseum heißt Live, das von Platz bei den Tiers heißt Live in Concert. Ist etwas später aufgenommen, ich meine 75. Und da interpretieren sie ein Stück von der Laura Nyro. And When I Die. Und das ist ja eh schon irgendwie auch vom Text her ein Stück, das finde ich schon total toll. Aber die Live-Version hier, die ist was für Tuba und Tenorhornspieler. Und warum? Naja, da macht einer ein schönes Solo und das hast du ja sonst sehr selten. Hier sind Blood, Sweat and Tears and When I Die mit dem Tuba-Solo.

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Reading Machine vom Wolfgang Dauner. Naja, so ein genialer Pianist. Davor, ja, brauchen wir fast nicht absagen, oder? I'm a Man von Chicago Transit Authority. Und angefangen hat der Dreierpack mit Blood, Sweat and Tears and When I Die. Wie gesagt, ein Stück von Laura Nyro und ich hoffe, ihr konntet das Tuba-Solo so richtig genießen. Da gibt es übrigens auch ein Video davon, drum, sonst wäre ja vielleicht gar nicht auf die Idee gekommen, dass das ein Tuba sein kann. Wer spielt denn ein Tuba-Solo? Aber super funky, hä? Hat schon Spaß gemacht. Jetzt habe ich noch eine Scheibe dabei, die ich noch nicht laufen hatte, und zwar von Herbie Mann, dem Querflötenspieler, Live at the Whiskey A Go-Go. Und zwei tolle Stücke auf jeder LP-Seite 1, aber was mir nicht gefällt, sie sind ausgeblendet und es wäre nicht nötig gewesen, weil das Oh Baby, was ich euch jetzt vorspiele, hat gerade mal 15 Minuten, da wären doch locker noch 5 auf die Seite draufgegangen. Ach, schade eigentlich. Aber vielleicht hat er hinten raus auch, beziehungsweise er hat hinten raus auch ein bisschen improvisiert. Und naja, vielleicht ist danach einfach die Jam nicht mehr ganz so gewesen, dass sie die so veröffentlichen wollten. Also, jetzt haben wir Herbie Mann aufliegen. Übrigens mit Roy Ayers an den Vibes und 4 weiteren Musikern, aber ich habe keine Zeit, das jetzt alles da vorzulesen. Whiskey A Go Go, live 1969, Oh Baby, Herbie Mann.

0: 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Und das gerade war Herbie Mann live at the Whiskey A Go Go mit Baby. Und hinten raus ist er dann ein bisschen, ja, wie soll man sagen, Kreativfahrer vorher schon. Er hat irgendwie nämlich so zusammengepasst. Und wie immer muss ich Gas geben, weil, naja, ich habe halt jetzt noch ein paar längere Stickle aufliegen. Also, mein Gott, das war ja auch schon 15 Minuten. Nee, Unit 7 heißt das nächste. Live gespielt von Blood, Sweat and Tears auf ihrem Album Live in Concert. Und danach kommt der absolute Banger, den ihr sowieso erkennen werdet. Seid gespannt.
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0: Ja, und jetzt grätsche ich gleich schon wieder rein irgendwie. Da Billy Cobham, ja, das ist ja eh von allein Stratos ausgefadet worden. Ne? Stratos, Billy Cobham, geniales Stück und der saß da in seiner Schießbude. Ich glaube, das sollte man sich auch mal ein Video angucken. Hammergeil. Davor Platz bei den Tears mit Unit 7 und wir gehen direkt weiter zu der anderen Jazzrock-Formation oder Brassrock-Formation. Ja, so Brassrock war es jetzt nicht unbedingt, weil die haben bloß einen Bläser dabei gehabt, der dafür gleichzeitig auf Klarinette und Saxophon gespielt. Dick Hextall Smith und das sind natürlich Coliseum. Ich habe auflegen Walking in the Park.
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Poem 58, Chicago Transit Authority von ihrem ersten Doppelalbum. Davor Walking in the Park mit Colosseum und jetzt kommt nochmal Wolfgang Dauner und dann melde ich mich nochmal ganz kurz.

Ja, das war sie fast schon wieder. Das gerade war noch Wolfgang Dauner mit Jive Samba. Erschienen auf 2001 Brain. Das war richtig nice. Das Stück heißt, die Scheibe heißt This is Wolfgang Dauner. Ansonsten hatte ich euch noch Colosseum Live dabei. Die erste von Chicago Transit Authority. Herbie Mann mit Live at the Whiskey a Go Go und The Best of Billy Cobham. Ja, da habe ich leider nichts anderes. Ne? So ist halt, ne? Du kannst halt da nicht alles haben. Und natürlich Blood, Sweat and Tears in Konzert. Und von denen habe ich jetzt dann auch gleich noch ein Stückle. Möchte ich aber nicht vermissen, euch noch auf eine Show, auf eine ganz neue Show. Wir haben Juli, der Sendeplan. Es gibt eine Änderung am Freitag, 19 Uhr, hinzuweisen. Der Randy hat nämlich, spielt da Platten oder CDs, und zwar eine, und gibt euch Hintergrundinformationen hierzu. Die Show heißt A-Side, B-Side, ein bisschen angelegt an AC/DC, und ich kann euch nur empfehlen, hört da mal rein am Freitag 19 bis 20 Uhr, A-Side, B-Side mit Randy, unser neuer Redakteur hier. Okay, das war die Shitzone, aber nicht ohne eben von Blood, Sweat and Tears nochmal, ja, ich habe I'm a Man von Chicago gespielt, dann spielen wir halt jetzt Spinning Wheel von Blood, Sweat and Tears live in Konzert. Danke fürs Zuhören, ich freue mich, wenn ihr wieder dabei seid, wenn es wieder heißt Mittwoch, Orbit, 8 durch in 2 Wochen, und wie üblich, es gibt wieder total was anderes. Hey, gut gehen lassen, verkocht nicht in dem heißen Sommer. Ich hoffe, wir hören uns.

Ja, so fängt's an mit dieser Melodie, das Gefühlsradio von Radio Störfunk mit Ralf Drechsel am Mikrofon und der Musikauswahl. Es wird nicht langweilig werden heute wieder. Die Auswahl ist natürlich grandios. Man ist sich ja seinen Gefühlen oft nicht bewusst. Man denkt vielleicht drüber nach und man fühlt sich irgendwie, aber man weiß es nicht, man kann es nicht bezeichnen. Und ja, man möchte sich auch nicht irgendwie gefühlsmäßig verirren lassen oder beeinflussen lassen. Und so fängt das erste Lied an hier. You Don't Fool Me.

Ja, das war eine Gefühlsreise zurück nach England 1996. Wer es erkannt hat, natürlich Queen. Ja, wenn man so in die Irre geführt wird, You Don't Fool Me, dann gelingt das auch in so einem wahnsinnigen Gitarrensolo, also was wir gehört haben. Ja, als nächstes ein Wunsch von Heike, die hier im Radio die Sendung Eselsohren hat, die Eselsohren sozusagen pflegt, von Peter Frampton 1972. Ich kann mich erinnern, dass ein Freund von mir damals in der WG diese Platte hatte. Es ist natürlich das Gegenteil, ja. Man, alles, was man will, mit ihr zusammen sein.

Nicht ein großartiges Beispiel, wie man mit richtigen gefühlsmäßigen Ausdruck auf der Bühne die Leute total begeistern kann. Peter Frampton, 1972. 1992 in Deutschland geht eine Bombe hoch, tatsächlich mit den Prinzen.

Ja, wenn dann die Gefühle so übermannen, möchte man wirklich eine Bombe sein, diesen ganzen Idioten, die da rumlaufen. Das verstehe ich gut, dass die Prinzen das mal so verbalisiert haben. Gilt eigentlich immer heute noch, 1992, unglaublich tolles Lied. Wir gehen 2021 nach Berlin und Paula Hartmann beklagt sich, dass sie nie verliebt sein kann.

Text und Melodie passen gut zusammen, transportieren wirklich dieses Gefühl der Verlassenheit in Berlin. Sie ist ja in Berlin aufgewachsen, Paula Hartmann. Und wenn man fragt, liebst du mich, dann kann man das so ausdrücken wie Maître Gims.

0: Maître Gims oder Maître Gims aus Frankreich im Kongo geboren. Unglaubliche Stimme. Ich habe ja mal einen Mitschnitt, ich denke, auf Arte gehört von ihm, ein Konzert. Das war grandios, wie er seine Zuschauer angesteckt hat mit seinen Liedern. Die haben ja oft die Hälfte der Lieder dann komplett mitgesungen. Maître Gims, Est-ce que tu m'aimes? Genau, wir bleiben hier in Frankreich im Gefühlsradio, bei dem ihr seid, vom Radio Störfunk. Übrigens die Frequenzen 97,5 UKW-Bereich, falls ihr da unterwegs seid mit dem normalen Radio, oder 104,8 FM bei Crailsheim. Ja, wie gesagt, französische Gefühle von Indila, 2013 in Paris aufgenommen. Dernière Danse.
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0: 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Das hatten wir schon. Uno momento, prego.

Ja, sie möchte fortfliegen. Das Lied drückt eine verzweifelte Liebe aus, die scheinbar nicht erwidert wird. Unglaublich kräftig hier. Dernier Dance ist im Mittelpunkt, der letzte Tanz. Wir bleiben in Frankreich mit unseren Gefühlen hier, gehen sogar bis 1969 zurück. Georges Moustaki, Kind jüdisch-griechischer Eltern, geboren in Ägypten, aufgewachsen in Frankreich, berühmter Sänger, Liedermacher geworden. L'Emetek ist eines seiner berühmten Lieder. Warum? Er bespricht sozusagen, wie ihm das Leben begegnet ist. L'Emetek, er, der Zigeuner, der Fremde, der nicht anerkannt wird.

Ja, wo gibt es heute schon noch solche schönen Lieder, so gefühlsvoll gesungen? Eben, das Gefühlsradio präsentiert hier die gefühlvollsten Songs. Und Roy Orbison, wir gehen noch ein bisschen weiter zurück, 1961 in den USA. Blue Bayou ist sein Traumort, an dem möchte er zurückkehren. Dort ist auch seine große Liebe. Eines Tages gehe ich wieder zurück und bleibe am Blue Bayou.

Ja, Roy Orbison war der große Gefühlssänger in den USA. Leider ist er mit 52 Jahren schon verstorben. Sonst hätten wir noch viele andere schöne Liebeslieder von ihm geerbt. Ja, die großen Helden der Gefühlslieder, dazu zählt auch Cat Stevens. In seiner Wild World erzählte er von seinem Liebeskummer.

Ja, irgendwie gewaltig, finde ich. Ziemlich drastisch. London Grammar 2013. Gehen wir mal zum Herzensschmerz in Spanisch. Mi corazón me recuerda.

Ja, da sind Sie schon wieder ausgezogen aus dem Haus. Wie gesagt, mein Herz erinnert mich daran. Mi corazón me recuerda mit Laila Downs.

Die Interpreten oder Sänger, Sängerinnen können ihr Publikum total faszinieren mit ihren Stimmen. Das war jetzt hier ein Beispiel für ein ausdrucksvolles, temperamentvolles Singen mit Lila Downs. Sie hat einen Vater aus den USA, eine Mutter aus Mexiko und diese Mischung macht scheinbar. In Georgien geboren ist Kati Melua, aufgewachsen in England. Und diese Stimme ist wieder ganz anders, aber auch wunderbar gefühlsvoll.

Ja, was wären die Künstler ohne ihre Arrangeure oder ihre Producer oder wie auch immer, ohne ihre Band? Vorhin habe ich ein Lied gespielt von Cat Stevens, ihn als Gefühlsheld bezeichnet in den 70er Jahren. 1970 in England, 39 Jahre später hat er wieder was veröffentlicht. Allerdings war er inzwischen zum Islam konvertiert und hieß jetzt oder heißt jetzt immer noch Yusuf.

Ja, das war der frühere Cat Stevens, Yusuf. Und wir sind am Ende der Sendung schon fast angelangt. Das Gefühlsradio, ich hoffe, es hat euch gefallen und wir haben wieder viele Gefühle durchlitten und durchgefühlt, auf jeden Fall so. Genau, zum Schluss kommt etwas von einer Rockband, so wie ich mit einer Rockband angefangen habe. Da war ja am Anfang Queen heute. Und jetzt kommt ein Lied von Metallica. Und das ist auch ein Gefühlslied. Ich verabschiede mich. Ralf Drexler war ja Mikrofon. 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Am Freitag läuft sie um 10 Uhr und am Donnerstag um 14 Uhr.

mir, es gibt so viel schöne Musik auf der Welt, dass man sie auf jeden Fall spielen sollte, nicht irgendwo unentdeckt lassen. Hier in der Sendung Ohr und Schmaus mit Ralf Drechsel gibt es die Möglichkeit, Perlen der Weltmusik habe ich zusammengesammelt für euch. Das waren jetzt ein Duo, die sich selbst The Silly Sisters nannten, Maddie Pryor und June Tabor aus England. Das war auch ein schönes Lied, oder? Ja. Aber heute gibt es viele schöne Lieder in dieser Sendung. Ohrenschmaus. Wir gehen weiter in dem Folkbereich England bzw. Nordirland. Cara Dillon kommt aus Nordirland. Und das ist ein traditionelles englisches Volkslied oder Folksong.

Schöne Interpretation des Folksongs Spencer the Rover von Cara Dillon. Und jetzt bringen wir mal ein paar deftige männliche Stimmen hinterher. Die Chorgruppe The High Kings, auch ein traditionelles Lied aus Irland, Spencil Hill.

Ja, die The High Kings. Wir verlassen jetzt den englischsprachigen Raum hier mit der Weltmusik und gehen. Ja, ich habe es nicht gedacht, dass das Duo Thalamus in Berlin ansässig ist mit dem Sänger Sascha Lay.

ruckzuck ging das Lied, ja, sehr temperamentvoll, Duo Talamus aus Berlin. Wir kommen nach Ungarn mit der Sendung Ohrenschmaus. Kalijak, eine ungarische Gruppe, nennt sich auf Deutsch natürlich Schwarzes Feuer. Und dieses Lied ist ein wirklich traditionelles, wie soll man sagen, traditionelles Lied aus Ungarn, sagen wir mal so. Mein schönes Mädchen Morizé, mein schönes Mädchen, und sie heißt Sabine, Morizé Sabina.

Ja, ein Liebeslied kann man sagen auf die Tochter, mein schönes Mädchen, oh mein Schatz, mein teurer Liebling und so weiter. Wir springen wieder zurück nach Berlin, allerdings musikalisch springen wir nach Griechenland. Die Gruppe Anonymi, ich weiß nicht, ob sie noch in Berlin stationiert sind, aber ich habe zwei Lieder mir heute mitgebracht von Anonymi.

Ja, das war die Gruppe Anonymi. Anonymi. Ja, sie sind nicht anonym in Berlin, sie sind da bekannt. Ich habe aber jetzt nicht erforscht, ob sie noch auftreten. Ja, ihr seid bei der Sendung Ohr und Schmaus, Perlen der Weltmusik, zusammengesammelt auf den Frequenzen 97,5 Megahertz im FM-Bereich oder 104,8 FM-Bereich, wenn ihr näher an Kreilsheim wohnt. Bitte schaltet da ein, wenn ihr ein Radio habt. Das ist einfach der bessere Sound als über den Computer. Es sei denn, ihr habt eine Anlage da verbunden. Das wäre natürlich auch toll. Jetzt komme ich zu einem speziellen Lied. Das schicke ich einen Gruß nach Michelfeld. Das ist von der Gruppe Blue Café, ungefähr um das Jahr 2000 aufgenommen. Ihre CD hieß damals, oder heißt sie immer noch, Vamos Tanz. Und das ist ein Track, der heißt Samba. Nein, ist es noch nicht. Irgendwas habe ich hier verdattelt. Jetzt müsste es laufen.

0: Ja, die Sendung läuft jetzt und nicht wann, irgendwann. Sie läuft aber auch am Sonntag um 11 Uhr, am Freitag um 11 Uhr und immer in der Mediathek zu finden unter www.störfunk.de, Mediathek-Button drücken, auf den Freitag runterscrollen, querklicken auf der Freitag-Basis, querklicken, dann kommt ihr auf die Sendung Ohrenschmaus. Das war die Gruppe Blue Café. Ja, wohin gehen wir jetzt? Wir gehen jetzt nach Spanien. Nein, nach Kuba gehen wir. Mit den Seteto Nacional. Das ist eigentlich auch eher ein berühmtes Lied, oder?
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Oh ja, das ist immer eine tolle Musik aus Kuba, muss man sagen. Kuba geht es zurzeit leider nicht besonders gut, weil diese Gangster, die da an der Regierung sind, in den USA, die dieses Land blockieren, ja. Das kann man nicht anders sagen und berufen sich vielleicht noch auf die Bibel, diese Säcke. Ein weiteres Lied aus Kuba.

Wir verlassen Kuba hier in der Sendung Ohrenschmaus und ja, nicht ganz eigentlich, muss man sagen, denn die nächste Gruppe aus dem Senegal, 1982 gegründet, das Orchestra Baobab, gleichnamig wie der berühmte Baum in den Savannen Afrikas, Baobab. Diese Gruppe, Orchester Baobab, hat einen Stil, den man ansiedeln kann zwischen traditioneller Musik aus dem Senegal, Afro-Musik aus den umliegenden Ländern gesammelt und kubanischer Musik tatsächlich. Dieses Lied heißt Dem.

Ja, da kann man sich schon, so kann man schon nachfühlen mit diesen Trommeln, dass die Musik aus dem Senegal stammt. Ja, wir bleiben noch ein Lied, zwei Lieder in Afrika, ein Lied. Das habe ich gefunden, mal als ich eine CD aus der Stadtbücherei ausgeliehen habe, mit dem Titel Rough Guide to the Music of Tanzania. Und das beste Lied darauf, das ist von der Gruppe Datas.

Ihr seid immer noch bei der Sendung Ohrenschmaus, Perlen der Weltmusik, zusammengesammelt aus allen Ländern der Welt. Zumindest die mir gefallen. Ja, irgendwo muss es ja einen Filter geben, ja. Es gibt so massig Musik, die auch wirklich nicht zum Anhören ist, muss ich sagen. Das war die Gruppe Datas aus Tansania. Wir bleiben ein Lied in Afrika noch hier. Mit Issa Bagayogo heißt dieser Interpret.

Isa Bagayoko heißt der Interpret aus Mali. Eine Hochburg von guter Musik in Bamako. 2004 allerdings aufgenommen. Und wir gehen auch 2004 nach Berlin. Calcha Cantela, ihr Debütalbum Union Verdadera. Und dann dieses schöne Lied da.

Ja, was wäre die Welt ohne Musik? Was wäre die Welt ohne diese Sendung Ohrenschmaus? Eine Sendung weniger. Ja, ihr hört mich wieder am Sonntag um 11 oder nächste Woche um 11. Die Sendung Ohrenschmaus mit Ralf Drechsel hier vom Radiostörfunk. Und ich verabschiede mich mit einem Lied von Adele Taville, ebenfalls aus Berlin. Tu m'appelles, du rufst mich an. Macht's gut, passt auf euch auf.

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1: Herzlich willkommen im Störmelder heute. Es wird hier heute nochmal ein etwas besonderer Störmelder, denn heute, vor genau 5 Wochen, haben Jan, Rosa und ich, Lisa, hier das neu renovierte Studio 1 eingeweiht mit einer Live-Sendung aus dem Studio 1. In dieser Sendung haben wir über dieses Projekt gesprochen, wie es überhaupt entstanden ist, welche Renovierungsarbeiten hier gemacht wurden und auch was das Studio technisch kann. Außerdem haben wir unsere Eindrücke geschildert und heute im Störmelder hören wir außerdem noch ein paar Eindrücke von anderen Sendungsmachenden, die in der Zwischenzeit das Studio 1 schon getestet oder gesehen haben. Viel Spaß also mit dem Gespräch von Jan, Rosa und mir und mit der Musik.

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1: Ihr hört hier auf Radio Störfunk den Störmelder, aber heute ist es nicht einfach ein normaler Störmelder. Er hat was ganz schön Besonderes. Wenn ihr gerade normal zugeschaltet seid und nur die Audio hört, dann klingt eigentlich alles wie immer. Wenn ihr über Twitch zugeschaltet seid, also ihr auch noch das Video dazu habt, dann seht ihr, es sieht etwas anders aus, denn wir befinden uns im Studio 1. Das ist das neue Studio, was Lisa und ich, Rosa und Jan, den ihr nachher auch noch hören werdet, hier zusammen renoviert haben, denn das ist das BFD-Projekt, was Lisa und ich uns für unser Freiwilligendienst hier beim Radio Störfunk rausgesucht haben. Jetzt erstmal kleiner Einstieg für euch, weil BFD-Projekt kennt ja jetzt nicht jeder, der zuhört, was das überhaupt ist. Das ist ziemlich besonders, denn jeder Freiwillige, der eben einen Bundesfreiwilligendienst ableistet, der muss in seinem Jahr ein bestimmtes Projekt machen. Da kann man sich ganz verschiedene Sachen raussuchen. Also man kann zum Beispiel eine Kinderbetreuung machen, man kann verschiedene Veranstaltungen machen, zum Beispiel einen Buchclub oder man kann auch ein Kochbuch veranstalten. Das macht eine gute Freundin von uns zum Beispiel. Oder, wie wir beide es uns rausgesucht haben, man renoviert eben ein Studio in seinem Radio, dass es dann wieder schön genutzt werden kann. Und ja, Lisa berichtet uns jetzt ein bisschen, wie wir eigentlich auf so eine Idee gekommen sind.
2: Genau, weil du hast es richtig schon gesagt, theoretisch ist eigentlich fast alles möglich. Und wir sind hier auf die Idee gekommen, das ist tatsächlich schon etwas länger her, als wir letztes Jahr 2025 das erste Mal Willkommen im Radio hier gemacht haben. Da hatten wir auch ein paar Gäste hier, wie bei anderen Willkommen in Radio-Veranstaltungen auch. Und da war es so, dass wir natürlich auch den Gästen hier ein bisschen das Studio bzw. die Studios gezeigt haben. Auch Studio 1, und zu dem Zeitpunkt muss man aber sagen, war das Studio hier noch wirklich sehr, sehr anders, sehr, sehr dunkel, muss man sagen. Also wir haben uns da, glaube ich, alle fast schon ein bisschen geschämt für dieses Studio, auch wenn es mir leid tut, aber das war einfach kein richtig schöner Ort. Es war auch noch ziemlich zugestellt. Es war einfach sehr beengt hier. Und dann dachten wir uns, ja, eigentlich schade um dieses Studio, weil so wie es jetzt ist, in dem Zustand, möchte es ja keiner nutzen. Und ich bin mir auch gar nicht sicher, ob das theoretisch überhaupt zu dem Zeitpunkt funktionsfähig war. Es war auf jeden Fall so, dass das niemand zu dem Zeitpunkt so richtig genutzt hat. Und es hat eher so ein bisschen da schon als Abstellkammer gedient. Und dadurch, dass das eben so schade ist, wir haben dieses Studio, man könnte da was draus machen, der Raum hat Potenzial, haben Rosa und ich uns gedacht, hey, das können wir anpacken und wir brauchen ja noch was für unser BFD-Projekt, warum machen wir nicht das? Das war so der erste Impuls, wie wir da drauf gekommen sind. Aber vielleicht willst du, Rosa, noch ein bisschen genauer sagen, wie wir jetzt dazu gekommen sind, es so zu machen, wie wir es jetzt eben uns ausgesucht haben.
1: Ja, so erstmal brauchten wir ja auf jeden Fall ein Konzept. Man kann ja nicht einfach sagen, gut, wir zwei Freiwilligen, wo jetzt seit 2-3 Monaten hier im Radio sind, wir nehmen jetzt mal den Raum für uns und machen daraus was wir wollen. Wir mussten es natürlich auch absprechen. Ich kann mich noch ganz schön gut daran erinnern, im November hatten wir die Vorstandsklausur. Das war sehr, sehr wichtig, denn da waren wir zusammen mit dem Vorstand in Freiburg. Da haben wir 2 Tage eben getagt und da kam natürlich zur Sprache, was wir als Projekt vorhaben. Und da haben wir das zum ersten Mal angesprochen und ich weiß noch, dass sehr, sehr viele, eigentlich alle begeistert waren. Und dann ging es natürlich darum, zum einen das Konzept zu konkretisieren. Also wie möchten wir dieses Studio nutzen? Weil klar, der Raum ist klein, aber man kann ihn natürlich sehr, sehr unterschiedlich gestalten. Und dann ging es natürlich noch darum, jemanden zu finden, der das machen kann, weil wir beide haben ja da ein bisschen schon gelernt gehabt, wie man Radio macht, aber von der Technik selber, wie man sowas baut, hatten wir ja keine Idee. Und da kam dann Jan ins Spiel, den wir uns zu Hilfe holen konnten. Und
2: ganz genau.
1: Ja, ich denke, Jan, du kannst auch noch ein bisschen drüber berichten.
2: Ja, und ich habe tatsächlich auch direkt schon eine Frage an dich, Jan. Nämlich würde ich gern wissen, als du das erste Mal von uns, von diesem Projekt gehört hast, was war da so dein erster Gedanke? Warst du irgendwie schockiert? Hast du gedacht, oh Gott, jetzt kommen da die beiden Mädels auf mich zu und ich soll denen hier helfen, das Studio auszubauen? Wie kriegen wir das hin?
3: Nee, ich dachte, boah, endlich machen wir was aus diesem Studio.
2: Ja, sehr schön. Und du warst von Anfang an quasi mit an Bord, warst auch an der Planung involviert. Ja, was war so deine erste Vision, die du hattest, als wir so zusammen auch angefangen haben, das Ganze zu planen?
3: Naja, ich habe ja euer Portfolio gesehen oder eure Eindrücke.
2: Ne? Stimmt.
3: Und, ihr könnt euch ja noch erinnern, wie Feuer und Flamme ich sofort war, weil die 70er sind voll meine Zeit. Also sowohl musikmäßig als auch designmäßig und so. Und ich dachte mir, okay, ich wäre nie drauf gekommen, hier jetzt in einem Radiostudio sowas durchzuziehen. Ne? So, weil Radiostudio ist ja immer irgendwie so ein Arbeitsplatz und so eine Arbeitsoberfläche. Und wer jetzt zuguckt vielleicht, der sieht ja, das sieht hier eher so ein bisschen wie in einem 70er Jahre Wohnzimmer aus irgendwie, ne? Und ich war Feuer und Flamme, ich fand's super und ich habe dann schon ein bisschen gehört, wie man diesen ganzen technischen Bedarf auf diesen engen Platz hier kriegt. Dann kam ja Miro auch noch mit dem Wunsch eines zweiten Arbeitsplatzes, den kann man jetzt nicht sehen, aber es gibt hier ja sogar in diesem kleinen Raum zwei Studios genau genommen. Mhm. Und das war durchaus eine Herausforderung, aber ich finde, es ist total gelungen. Es ist echt schnucklig, auch dank euch und dank euren Deko-Ideen und so. Ich finde es wirklich gut. Ja. Ich sitze auf einem knarzigen Stuhl, Entschuldigung.
2: Ja, Stichwort 70er und Vision aber noch. Du hast es angesprochen, wir hatten am Anfang mal so eine Art Vision Board gemacht, hängt bei uns auch immer noch im Büro. Und da haben wir unsere Ideen mal alle so ein bisschen gesammelt. Natürlich war viel die Farbe Orange dabei, passend zu Störfunk, wie ihr hier jetzt auch auf Twitch sehen könnt. Genau, und sonst aber eben so eine sehr gemütliche Atmosphäre mit auch warmem Licht, vielen Lampen. Wir wollten wirklich auch irgendwie Sessel finden für das Studio und alles. Und ihr könnt euch vorstellen, am Anfang so eine riesige Monsteraufgabe erstmal zu haben, ist gar nicht so leicht. Aber wir nehmen euch jetzt gleich mit, wie wir das Ganze Schritt für Schritt umgesetzt haben. Und davor hören wir aber noch mal ein Lied, nämlich There She Goes. Viel Spaß!

0: Herzlich willkommen zum Störmelder, heute von einem ganz besonderen Ort, nämlich aus Studio 1 und mit ganz besonderen Menschen hier, nämlich mit Jan, Rosa, genau, und ich bin auch noch da. Wir haben hier nämlich unsere erste Sendung aus diesem Studio und haben euch da schon ein bisschen mitgenommen, was überhaupt in diesem Studio unsere Idee war, was jetzt das Besondere hier am Studio ist. Ich fasse nochmal so weit zusammen, wir haben das nämlich umgebaut, wir haben es renoviert und in dieser Zeit ist natürlich einiges passiert. Wir fangen da jetzt nochmal ganz am Anfang an, nämlich ja erstmal damit, wie wir uns den Raum vorher, wie er vorher war, vorstellen müssen.
1: Ich bin dran, ne?
0: Ja.
1: Ihr müsst euch das vorstellen wie ein Kellerloch. Ist wirklich unübertrieben. Ich hätte jetzt gern noch so einen Rest grauen Schaumstoff in der Hand. Da war ich schlecht vorbereitet. Man muss sich den Raum vorstellen, der war mit so einem grauen Akustik-Schaumstoff beklebt. Also wirklich flächig überall. Und der macht eine Akustik, die wollten wir behalten, also haben wir uns entschieden, wir machen da was drüber. Klingt erstmal einfach, was ihr jetzt seht, ist hell und freundlich und es ist ein brandschutzarmer Molton, ein Bühnenmolton, aber erstmal muss man ja dafür eine Unterkonstruktion bauen. Also sprich, musste man überall diesen Schaumstoff wegschneiden, Latten montieren, dann den Molton drauf tackern und dann wiederum diese Zierleisten noch drüber packen über die Tackernadeln. Da habt ihr ja fleißig auch mitgeholfen beim Molton beziehen. Und ich sage nur, die größte Herausforderung ist immer die Decke. genau, das könnt ihr jetzt ja sehen. Aber so vorher war das wirklich ein graues Kellerloch. Ich könnte es so nicht besser beschreiben.
0: Ja, und nochmal kurz zum Hinweis, wo ihr den aktuellen Zustand sehen könnt, nämlich auf Twitch. Radio kann man nicht nur hören, sondern bei Radio Störfunk auch sehen. Wir streamen heute hier live aus Studio 1 auf Twitch. Und jetzt wollen wir aber noch ein bisschen genauer was zu den Arbeiten erfahren, die hier gemacht wurden.
1: Okay, genau. Ich habe zur Raumrenovierung, habe ich jetzt schon ein bisschen was gesagt. Vorher kam hier natürlich noch ein wunderschöner neuer Teppich rein.
0: Stimmt, ja.
1: Dann haben wir uns ja überlegt, Mensch, das wäre ja gut, wenn das alles so ein bisschen mobil wäre. Ne? Also sprich, wir haben jetzt diesen kleinen schnuckligen Tisch und das ist aber kein fest verlegtes Kabel, sondern das liegt alles in einem Schlauch und dann steht hier auch für die Twitch-Zuschauer jetzt nicht sichtbar ein Rack mit der restlichen Technik und auch das ist aber alles nur verkabelt über einen Schlauch und man könnte jetzt jederzeit sagen, ach, wir drehen den Raum 90 Grad oder so und setzen uns irgendwie anders hin oder das Rack soll auf die andere Seite. Das fand ich cool, also das ist so einfach ein bisschen modular, mobil und dann habt ihr wunderschönste Cocktailsessel besorgt. Ich finde, man könnte auch für die Twitch-Zuschauer einmal kurz aufstehen und die einfach zeigen, weil, ja. Also, weil ich ja so ein 70er-Jahre-Fan bin, wo ich hätte meinen letzten Cent dafür gegeben, wirklich. So kam eigentlich mit denen, da war ja schon euer Input auf einem Foto, was ich gesehen hatte, ging ja in die Richtung und dann war klar, okay, das wird irgendwie so orange, funky 70s.
0: Und die sind tatsächlich auch noch aus der Zeit, haben wir erfahren.
1: Die sind Originale, ja.
0: Genau, ja, weil wir haben die über Kleinanzeigen entdeckt und dann abgeholt, beziehungsweise Wolf und ich, Lisa, waren da bei der Abholung beteiligt. Genau, einfach bei Privatpersonen. Das war uns auch eigentlich wichtig, dass wir viel von der Einrichtung eben möglichst gebraucht Secondhand irgendwo finden. Ja, da findet man wirklich die besten Sachen, wie zum Beispiel diese Sessel.
1: Stimmt, ja. Und sehr günstiges, gutes Essen. Ich gehe da regelmäßig einkaufen.
0: Genau, bei Hab und Gut haben wir nämlich diverse Lampen gefunden. Wir hatten, wir haben hier ein tolles Let's Party-Schild, was unser On-Air-Symbol ersetzt quasi. Wir haben auch noch eine tolle grüne Lampe, die so rund ist. Die sieht man hinterm Plattenspieler. Na, nicht ganz sieht man sie jetzt auf dem Stream, aber fast.
1: Ich sitze im Weg.
0: Genau. Rosa, möchtest du uns gleich noch erzählen, was wir denn hier noch für einen Schatz gefunden haben, diese rote Lampe?
2: Ja, und die steht hier noch gar nicht lange, die hat noch gar nicht 24 Stunden hinter sich, denn das war uns ziemlich wichtig. Wir wollten ja eine fancy Stehlampe noch haben, die hier gut reinpasst. Wie gesagt, das ist die Lampe neben Lisa, wo ihr da seht. Und die haben wir auch über Kleinanzeigen gefunden und haben dann eben zugeschlagen. Da war ja dann nur die Frage, also es ging mit Abholung, wie wir die hier hierher transportieren, ist auch eine ganz lustige Geschichte. Denn ähnlich wie viele Sachen musste man eben ein bisschen improvisieren, vor allem wenn wir beide hier eher alleine waren, aber wir wollten natürlich alle Sachen hierher holen. Das war auch so mit der Lampe. Wir sind dann gestern mit dem Bus, nicht ein Autobus, wo oftmals missverstanden wurde, sondern mit dem öffentlichen Bus eben nach Michelfeld gefahren. Dort haben wir diese schöne Lampe dann erworben und haben festgestellt, so ganz leicht ist sie nicht, aber eine Person konnte sie von uns schon dann alleine tragen. Wir haben uns da gut abgewechselt. Dann haben wir es gerade so noch zum Bus zurückgeschafft. Der war jetzt nicht so ein großer Bus, sondern so ein maximal 15-Personen-Buslein, kann man schon sagen. Wir durften aber mitfahren zum Glück. Wir durften uns da mit der großen Lampe reinquetschen, haben es dann zurück nach Schwäbisch Hall geschafft und sind dann noch einmal quer durch die Stadt vom Zopp bis hier ins Radio in den zweiten Stock gelaufen, ins Studio 1. Die Lampe ist komplett heile geblieben, was uns natürlich sehr, sehr gefreut hat. Und auch unterwegs war es natürlich lustig, mit so einer 1,30 Lampe mit so einem riesigen roten Schirm rumzulaufen. Wir haben auch tatsächlich schöne Erinnerungen dadurch noch bekommen, denn ein Mann aus Schwäbisch Hall hat uns ganz erfreut angesprochen, hat gesagt, diese Lampe hat mich meine gesamte Kindheit lang begleitet. Das war natürlich auch noch schön, dass die Lampe auf dem Weg noch Freude gemacht hat.
0: Die ist jetzt hier in Studio 1, genauso wie eine Sache, die wir noch nicht angesprochen haben, nämlich den Arbeitsplatz. Da hat auch Daniel viel eingerichtet. Wir haben auch den Plattenspieler hier noch. Wir haben einen Tisch, wo der Plattenspieler draufsteht. Auch den haben wir bei Hab und Gut gefunden. Also wirklich, ja, vieles konnten wir zum Glück gebraucht und secondhand finden.
2: Ja, und was mir da jetzt auch noch auffällt, wenn man sich hier umschaut, was hier alle drinne steht. Klar, wir drei waren da jetzt vor allem dran beteiligt, hier das Studio 1 zu renovieren. Aber das Team vom Radio hinter uns hat ja auch mega viel beigetragen. Zum Beispiel, dass wir jetzt den Plattenspieler von Jan, vom anderen Jan, bekommen haben. Und wie gesagt, Daniel, wo hier uns alles eingerichtet hat. Auch das Twitch, das wir heute streamen können. Also es waren mega viele Leute beteiligt, auch die erstmal den Raum überhaupt freigeräumt haben, dass wir hier das überhaupt machen konnten. Also ist auf jeden Fall auch so eine Gesamtleistung, was ich auch richtig schön finde.
0: Genau, jetzt wo wir hier über die ganze Arbeit sprechen, einfach nochmal ein fettes Dankeschön an alle, die wie auch immer hier an dem Studio beteiligt waren, Ideen eingeworfen haben, aufgeräumt haben, gebaut haben, Sachen hergebracht haben und so weiter. Und sind natürlich schon auch noch ein paar Herausforderungen begegnet beim Umbau. Ich würde sagen, da gehen wir jetzt auch noch ein bisschen drauf ein. Und zwar merkt man eine Herausforderung jetzt auch gerade. Der Raum ist ein bisschen klein, den kann man auch nicht so gut lüften tatsächlich, weil der nur ein ganz kleines Fenster hat. Dementsprechend ist es hier gerade richtig warm.
1: Ich hätte gerne ein Thermometer hier. Ich schätze so 35 Grad. Ich fühle mich fast wie in einer kleinen Sauna.
0: Ja, und daneben ist eben das Problem mit der abgestandenen Luft auch noch ein bisschen. Also der Molton, der ist eben hat so ein Brandschutzmittel drauf und hat daher am Anfang ziemlich eklig gestunken. Also das war auch erstmal was, wo man ja gut lüften musste und eben sich damit arrangieren musste. Was für Herausforderungen fallen euch sonst noch ein?
1: Puh, die Wände sind alle schief und krumm.
0: Stimmt.
1: Ich glaube, da können wir uns dran erinnern beim Tackern. Und wir haben lang gebraucht, uns zu entscheiden, ob dieser rote Streifen, dieser orange Streifen jetzt gerade ist. Ich glaube, wir sind sogar ein bisschen von der Wasserwaage weggegangen und haben gesagt, hey, wir gehen auf Optik, weil die Decke so runterkippt und so. Ne? Es war jetzt technisch kein Problem, aber das war, glaube ich, optisch einfach eine Entscheidung. Ja, also ich finde, für mich war schon eine Herausforderung, diese Menge an Technik oder an technischen Möglichkeiten auf diesen kleinen Platz zu kriegen. Das ist ein winzig kleines Mischpult, was natürlich dementsprechend auch wenige Eingänge zur Verfügung stellt. Dadurch steht da oben im Eck noch so ein Umschalter, wo man dann über einen Eingang mehrere Eingangsgeräte anwählen kann. Weil einfach das Pult zu klein ist, aber wir wollten das ja in diesem schönen Nierentisch eingelassen und dann kam, wie gesagt, Miro und wollte ja noch den zweiten Arbeitsplatz, der auch wirklich Sinn macht und auch der
0: jetzt hier gut hier reinpasst trotzdem.
1: Genau, ja. Und dadurch hat dieses Studio eigentlich viel mehr Kapazitäten als die größeren Studios auf sehr kleinem, smarten Raum.
0: Ja, den haben wir hier wirklich sehr, sehr gut genutzt. Und ja, der Raum an sich, ich meine, du hast schon die schiefen Wände angesprochen, aber allein die alle zu bespannen, war schon auch herausfordernd. Also du hast, Jan, das zum Teil alleine gemacht, wirklich mein Respekt, weil Rosa und ich haben schon ganz schön gestruggelt, als wir zu zweit versucht haben, da die Wände zu bespannen, als wir dann auch dafür ein bisschen Zeit haben. Gibt es noch irgendwas von euch hinzuzufügen an Herausforderungen?
1: Mir fällt gerade nichts ein. Fertig werden in der angegebenen Zeit, was Stimmt. nicht ganz gelungen ist. Ne? Wir hatten, glaube ich, mal den 8. Mai.
2: Und mir ist noch eine wichtige Herausforderung eingefallen, die wir noch meistern müssen. Das habe ich vorhin vergessen zu erwähnen beim BFD-Projekt. Das Projekt ist ja wichtig, dass man das macht, aber man muss ja auch beweisen können, dass man das gemacht hat. Das heißt, wir müssen spätestens am Ende von unserem Freiwilligendienst ja einen Bericht abgeben. Wir haben natürlich fleißig dokumentiert schon und wir haben natürlich auch sehr, sehr viele Bilder gemacht. Das bekommen dann unsere Beauftragten, die für uns zuständig sind, natürlich gut vorgelegt. Aber ich finde, das ist nochmal eine Herausforderung, so ein Projekt, was sich lange gezogen hat und immer so einzelne Phasen hatte, wo wir manchmal zusammen, manchmal alleine gearbeitet haben, das dann nochmal alles zu verschriftlichen, so zu dokumentieren, dass man nichts vergisst, weil es waren ja richtig viele Bausteine und ja, dass das dann alles so schön kompakt ist, dass auch die Menschen aus, die ihren Sitz ja in Stuttgart haben, das dann nachvollziehen können. Ich denke, das ist noch eine kleine Herausforderung, aber ich denke, das meistern wir auch noch bis August spätestens.
0: Ganz genau, das kriegen wir mit Sicherheit noch hin und wir haben jetzt hier noch ein bisschen Zeit für den nächsten Song und dann bekommt ihr hier auch noch etwas genauere Infos zum Studio, gerade auch was die Technik anbetrifft. Da gibt es auch noch jede Menge zu entdecken. Viel Spaß mit 99 Sorgen.

0: Ihr seid gerade live dabei bei der ersten Live-Sendung aus dem renovierten Studio 1. Egal ob über Audio oder über Twitch, habt ihr ja schon sehr, sehr viel mitbekommen, was wir in diesem Studio, wir, das sind Jan, Lisa und ich, Rosa, aber auch noch viele andere Beteiligte, hier alles geändert haben, dass es jetzt ein schönes, kuscheliges, modernes Studio geworden ist, wo man sehr, sehr gerne raussendet, was wir ja gerade jetzt auch live für euch machen. Jetzt haben wir gerade schon euch gesagt, wie so Schritt für Schritt wir zu diesem fast jetzt fertigen Studio gekommen sind. Aber ganz schön wichtig ist natürlich bei so einem Radiostudio auch, dass man die entsprechende Technik hat. Und das hat das Studio 1 auf jeden Fall. Und Jan, der sagt uns jetzt ein bisschen noch was darüber, was wir denn hier an der Technik alles haben.
1: Genau, ich probiere mich kurz zu halten und keine 19-Zoll-Anekdote draus zu machen. Das ist so ein Insider-Begriff. Also wichtig war hier trotzdem, wie vorhin schon erwähnt, möglichst viele Medien trotzdem nutzen zu können, also auch alte Medien, sogar irgendwie ein Tape-Deck an dem zweiten Arbeitsplatz, dass man mal irgendeine alte Aufnahme oder so digitalisieren kann. Und damit man hier in guter Qualität vorproduzieren kann. Ich denke natürlich der Räumlichkeit entsprechend ist es auf 2-3 Personen begrenzt. Deswegen hängen hier auch nur 2 Mikros. Und dass man das Ganze aber auch in die auf die Sendung schalten kann. Also dann, wir können hier auch live senden, wie ihr hören und sehen könnt. Und ich glaube, einzige Neuerung, also dieses Studio kann alles, was alle anderen Studios können. Einzige Neuerung hier wird es geben, wenn die Post sich bemüht, dann einen Telefonhybriden auch für Handys, weil wir haben hier noch sehr analoge Technik, also sprich, wir können Telefoninterviews ja nur mit analogen Telefonen führen. Und jetzt haben wir gesagt, komm, das ist ja alles so ein bisschen neu und smart und wir wollen einen Telefonhybriden, damit wir Handys direkt verbinden können.
2: Und das muss man, glaube ich, noch ein bisschen genauer erklären. Man kann dann quasi sein Handy verbinden und darüber telefonieren. Genau. Ich wusste am Anfang nicht, dass sowas geht, aber es ist sehr, sehr praktisch auf jeden Fall, dass wir das jetzt hier auch haben.
1: Richtig.
2: Und daneben haben wir auch einen Plattenspieler, wie schon erwähnt. Genau, wir haben hier Möglichkeiten, über Bluetooth Musik abzuspielen, über Dateien, also Sticks und so weiter. Und ich würde sagen, Rosa, hast du noch was?
0: Ja, also vor allem, wenn hier Radiomachende gerade zuhören, das ist natürlich immer sehr, sehr interessant, so Technik kennenzulernen. Man muss ja sagen, du hast vorhin schon erwähnt, das Mischpult ist ein bisschen kleiner. Auch unsere Anzeige, wo man gerade die Lämpchen sieht, wie laut wir gerade sind, ist auch an einer anderen Stelle als in den anderen Studios. Was natürlich aber ganz schön cool ist, auch so neue Arten, wie man Technik bedient, jetzt zu lernen, wie wir es jetzt gerade hier auch machen in der Sendung. Und da können wir es vielleicht schon mal vorwegnehmen, dass es bald, wahrscheinlich im Juni, einen Termin für Willkommen im Radio plus Willkommen im Studio 1 geben wird, wo ihr dann auch unbedingt herkommen könnt und Jan vor allem dann wahrscheinlich hier die Technik-Einführung geben wird, damit natürlich alle hier aus diesem Studio 1 senden können.
2: Ganz genau, denn der Platz hier soll gemütlich sein, der soll für alle sein und ja, ich bin mir sicher, das kriegt auch jeder hin hier. Im Prinzip ist es nicht viel anders. Wir haben ja das kleine Mischpult trotzdem und es sind nur so ein paar Sachen an, die man sich quasi umgewöhnen muss. Und jetzt hören wir noch einen weiteren Song hier im Störmelder und zwar vom Plattenspieler. Nicht der erste vom Plattenspieler, den wir heute gehört haben, aber ganz genau, das ist hier auch was ganz Besonderes und gibt Wohnzimmeratmosphäre.
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0: Am Mikro sind Jan, Rosa und Lisa heute zu einem ganz besonderen Störmelder, denn es ist der Störmelder aus Studio 1, gleichzeitig die erste Sendung hier aus Studio 1. Studio 1, die neue Nummer 1. Ich finde den Satz echt ganz lustig, den du sagst, Jan, passt sehr, sehr gut, denn es ist ein richtig cooles Studio. Ihr könnt es auf Twitch sehen, also schaltet noch zu zum Livestream. Ich glaube, so oft wie heute wurde der Livestream schon lange nicht mehr geklickt. Freut uns richtig, dass ihr da alle seid und uns hier zuschaut. Und für alle die, die uns aber vielleicht nicht sehen und für alles, was man auf Twitch auch nicht sehen kann, wollen wir euch den Raum und die Atmosphäre noch ein bisschen beschreiben.
1: Ja, also erstmal ist ja wichtig zu erwähnen, ihr schaut uns ja gerade frontal an. An sich ist der Raum so wie so ein Schlauch, finde ich. Also er ist relativ schmal, aber dafür eher länglich. Hier auf der Seite, also wenn man bei der Tür reinkommt und nach ganz hinten schaut, dann ist ein ganz kleines Fenster, da kommt noch ein bisschen Tageslicht rein. Ansonsten hat Jan jetzt tolle Strahler installiert, die uns das schöne Licht geben. Die machen es auch gerade ein bisschen warm, aber es ist natürlich toll, so schön angeleuchtet zu werden. Und ansonsten ist der Raum jetzt schon ganz schön voll mit den ganzen Sachen, die es gibt. Wie gesagt, es gibt einen Arbeitsplatz, der ist gerade neben Jan zu sehen. Also nicht zu sehen, aber da befindet er sich. Links neben Lisa ist das Rack, was du vorhin auch schon erwähnt hast, Jan. Da befindet sich der Großteil von der Technik, die wir jetzt gerade nutzen, um hier die Live-Sendung zu machen. Da kann man ja, wie gesagt, den USB-Stick anschließen. Da drauf steht auch noch ein Computer mit Tastatur. Und da ist eben viel Technik drin. Und hinter mir und Jan sieht man eben noch einen ganz, ganz schicken Tisch. Der gefällt mir sehr, sehr gut. Den haben wir auch bei Hab und Gut gefunden und hierher ganz stark transportiert. Darauf befindet sich der Plattenspieler und noch eine schöne Lampe. Also eine schöne Atmosphäre. Jan, wie würdest du die Atmosphäre hier beschreiben jetzt gerade?
2: Du hast es schon echt sehr treffend beschrieben. Ich glaube, der Hauptunterschied ist, ich fühle mich hier eher wie in so einem Fernsehstudio zu einer Talkrunde eingeladen oder so. Das finde ich total cool, weil man sitzt hier echt bequem. Also ich habe den Knarzestuhl, der aber, glaube ich, der bequemste Stuhl hier im ganzen Radio ist. Aber die Cocktail-Sessel sind ja auch echt super bequem. Aber du bist halt eher wie so in einem Café oder daheim im Wohnzimmer und du sitzt nicht an einem Arbeitsplatz, auch wenn hier die Technik da ist. Aber ich finde, das ist total gelungen, weil mir war klar, okay, wir wollen oder ihr wollt dieses etwas designte Studio, wo die Technik nicht so dominant im Vordergrund

0: ist und man sitzt eben nicht an einem Schreibtisch oder an einem hohen Arbeitsplatz und ist rein konzentriert auf die Arbeit, sondern es ist hier wirklich so, ach, hey, ich sitze hier eigentlich ganz bequem und lass mal quatschen. Und ich könnte mir auch total gut vorstellen, abends hier so eine Sendung zu halten bei gedämmtem Licht, wo vielleicht einfach die Deckenlampen aus sind und einfach nur die Stehleuchte an ist, so ganz gedämpft. Und ich könnte hier aber auch Abende verbringen und nur Musik hören. Das ist auf jeden Fall gemütlich.
1: Dann lass uns doch jetzt noch über ein paar Highlights und Favoriten hier im Studio quatschen. Ich fange gerne mal an. Für mich sind es auf jeden Fall die Sessel, auf denen Rosa und ich gerade sitzen. Die haben ein wunderschönes orangenes Blumenmuster. Die können sich auch drehen, haben tolle silberne Füße und das war auch mit das erste Möbelstück, was hier drin war. Also wir haben quasi ein bisschen auch das Studio um die Sessel drumherum gebaut, wenn man so möchte, weil das schon einfach ein richtiges Herzstück hier ist. Jan, was gefällt dir denn hier besonders gut?
0: Das ist eine gute Frage. Also wir haben hier einen tollen Computer als Spende bekommen. Es ist zwar eine alte Krücke, aber es ist ein hochwertiges Gerät seiner Zeit. Ich bin froh, dass wir den hier stehen haben und der gibt uns auch ein bisschen mehr Kapazitäten hier in dem Studio auch noch mehr zu machen als nur Radio theoretisch. Das ist echt cool. So rein optisch kann ich mich nicht ganz entscheiden zwischen den Sesseln und der Stehleuchte. Ich bin von beiden großer Fan.
1: Und wie ist es bei dir, Rosa? Was sind so deine Highlights?
2: Also die Stühle sind natürlich so ein Hingucker, die gefallen mir auch richtig gut. Aber was mir auch stark ans Herz gewachsen ist, ist der Tisch, wo jetzt der Plattenspieler drauf ist. Weil ich fand, das war so, erst haben wir überlegt, sollen wir den mitnehmen, passt der gut rein? Zum Glück haben wir es gemacht. Was auch richtig cool ist noch, dass die Tischplatte sich in eine, also nicht ganz 360 drehen kann, aber sie kann sich nach links und nach rechts drehen. Finde ich auch ein richtig cooles Feature von dem Tisch. Und ich finde, das passt einfach von der Optik richtig gut rein, der Tisch. Und was wir vorhin schon kurz erwähnt haben, aber was natürlich richtig, richtig cool ist, ist unsere Let's Party Lampe. Ansonsten hat man ja in den anderen Studios, das ist natürlich auch richtig cool, wenn sobald man die Mikros anmacht, damit auch alle wissen, okay, Mikros sind an, hat man Leuchten, da steht On Air drauf. Das passt natürlich richtig gut. Und eigentlich wollten wir auch eine On Air Leuchte hier reinmachen. Und dann hat Jan gemeint, hey, wir könnten ja auch die Let's Party Leuchte anschließen, sodass die angeht, wenn man die Mikros anmacht. Und das ist nochmal so ein kleines Detail, was mir richtig, richtig gut gefällt.
1: Ja, und daneben fehlt natürlich hier in dem Raum noch ein bisschen Deko. Wir wollen noch ein paar Fotos hier reinstellen, eventuell noch ein paar Leinwände bemalen, Schallplatten ausstellen, aufhängen, wie auch immer. Einige Fake-Pflanzen sind hier noch eingezogen und ja, Fake, weil andere würden hier drin, glaube ich, nicht überleben. Und deshalb haben wir die, die sieht man jetzt auf dem Twitch-Stream nicht, aber hier und da eben hängen. Das macht den ganzen Raum eben zu einem richtig gemütlichen Wohnzimmer. Ich hoffe, ihr habt jetzt einen Eindruck bekommen hier von Studio 1, von unserem neuen Sendestudio, was klein ist, aber fein und wirklich alles kann. Kommen wir nun zu dem aktuellen Teil hier im Störmelder. Ihr konntet bis hierhin das Gespräch zwischen Jan, Rosa und mir, Lisa, hören, welches wir zur Einweihung des frisch renovierten Studio 1 am 29. Mai geführt haben, also vor genau 5 Wochen. In diesen 5 Wochen ist natürlich noch ein bisschen passiert und vor allem haben mehr Menschen hier ins Studio schauen können, es zum Teil auch sogar schon ausprobieren können. Und wie das Studio so ankommt, das erfahren wir jetzt zum Beispiel von Dominik Sabo, den ihr vielleicht auch aus der Sendung Geschichte im Ohr kennt.
3: Hallöchen, ich wollte mal kurz was zum Studio 1 loswerden. Und zwar ist es ja relativ neu, frisch umgebaut von dem kleinen Studio zum jetzigen kleinen Podcast-Studio quasi. Ja, ich habe jetzt da drin schon verschiedene Sendungen vorproduziert. Und ich muss sagen, also mir macht es wirklich am meisten Spaß da drinnen. Besser als im Studio 3, weil es ist kleiner, es ist kompakter. Man hat alles direkt im Überblick. Ich mag das Ambiente, ich mag die Beleuchtung. Alles daran. Ich finde es auch richtig toll, ich kann den Computer gleichzeitig bedienen, während ich am Mischpult sitze. Und ich habe alles direkt im Überblick. Finde ich richtig, richtig toll. Ich finde es auch angenehm temperiert da drinnen, wenn man das so sagen kann, weil durch diese kleinen Fenster nicht wirklich viel Wärme oder viel Kühle rauskommen, raus und reinkommt. Aber genau das macht es irgendwie so ein bisschen aus, dass es da drin vielleicht nicht ganz zu warm ist oder so. Ja, dass man sich einfach ein kleines bisschen wohlfühlt. So eine kleine, ja, Radio-Vorproduktions-Oase. Sehr, sehr schön. Gefällt mir wirklich sehr da drinnen und ja, ich freue mich schon wieder darauf, meine nächste Sendung da drinnen vorzubereiten und vorzuproduzieren.
1: Danke, Domme, für dein Feedback zum Studio 1. Björn, der hier auch verschiedene Sendungen macht, zum Beispiel T42, hat uns geschrieben, dass er das Studio nach seiner ersten Besichtigung richtig gemütlich fand. Ich glaube, damit ist er nicht alleine. Wir finden es auch richtig gemütlich. So auch viele, die bei dem Event Willkommen im Studio 1 dabei waren. Da haben wir ja nochmal eine Technik-Einführung gegeben. Es wird aber auch bald auf unseren Social-Media-Kanälen und auf unserer Website eine Anleitung zum Studio 1 kommen, damit sich hier jeder gut auskennt. Rosa und ich, Lisa, haben das Studio 1 auch schon getestet für den Störmelder, aber auch für Déjà-vu und die rosarote Welt. Und jetzt seid ihr dran. Ich bin gespannt, was noch so für Sendungen hier in Studio 1 entstehen. Wir hören jetzt nochmal Musik, nämlich einen Musikwunsch von Björn.

Im Störmelder haben wir heute 5 Wochen in die Vergangenheit geblickt. Nämlich konntet ihr nochmal die Sendung hören, die Jan, Rosa und ich, Lisa, zur Einweihung des renovierten Studio 1 hier im Radio Störfunk gemacht haben. Die Sendung ist also genau 5 Wochen alt und in diesen 5 Wochen konnten einige das Studio auch schon besichtigen, konnten hier draus schon senden und deshalb haben wir zum Schluss auch noch ein bisschen Feedback zum Studio 1 heute gehört. Weiterhin auf jeden Fall gutes Senden aus Studio 1 und damit verabschiede ich mich und wünsche euch einen schönen Nachmittag.

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Und wir bleiben geheimnisvoll mit Cruise of the Witches. Strawberry Alarm Clock. Und ihr hört die Flower Power Hour auf Radio Störfunk.

Strawberry Alarm Clock und Cruise of the Witches von dem legendären Wake Up It's Tomorrow Album. Und mit Blick auf die Uhr und der Titellänge kommen jetzt nach all den psychedelischen Klanglandschaften zum Schluss noch zwei Stück Musikgeschichte, die man nicht unterbrechen sollte. Jetzt kommen Janis Joplin und Led Zeppelin. Und danach verabschiede ich mich. Und wie schon einige Male heute, wahrscheinlich müsste ich jetzt die Software neu starten. Und das traue ich mich jetzt aber nicht. 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

0: Und hier muss ich leider rausgehen. Macht's gut. Die Sendung ist zu Ende. Ciao.
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0: Ja, liebe Hörerinnen und Hörer, ja, in der Tat machen wir wieder mal Licht. Und zwar heute ist einer unserer Beleuchter, ist der Max Kauke, welcher heute im Studio ist. Auch zu dir nochmal schön, dass du da bist, Max. Das freut mich. Und ja, Radio Störfunk, die Akademie der Weltmarktverlierer, wie schon angekündigt, zu hören auf 97,5 für Schwäbisch Hall und für Crailsheim in 104,8 und natürlich immer über störfunk.de, nämlich dort finden die uns am Freitag 15 Uhr zum Nachhören, und diese Sendung wird auch am kommenden Freitag nochmal wiederholt, bevor dann mein lieber Kollege der Hans dran ist. Ja, jetzt sag mal, Max, was treibt dich denn eigentlich bei dieser Bullenhitze heute ins schöne Studio?
1: Ja, Rolf, ich möchte zusagen, wir kennen uns schon sehr lange und so arbeiten seit einigen Jahren im Friedensnetz Schwäbisch Hall. Und im Rahmen vom Friedensnetz ist gerade wieder Kriegsdienstverweigerung aktuell. Und ich habe zwei Sachen vorbereitet. Einmal mein holpriger Weg zur Anerkennung als Kriegsdienstverweigerer, der war wirklich sehr holprig.
0: Ja, da sind wir gespannt, was du zu erzählen hast.
1: Ja, und das Zweite ist, was wir in Crailsheim vor allem als Kriegsdienstverweigerer in der Friedensbewegung gemacht haben. Das ist zwar schon einige Jahre her, aber beim Durchschauen meiner alten Unterlagen habe ich gemerkt, es ist eigentlich aktuell wie heute.
0: Ja, leider ist es aktuell, Max. Und ja, dann ist noch zu sagen, gibt's, bevor wir dann die Sendung beschließen, gibt es noch ein paar Worte zu dem Friedensforum, zu dem Organic Friedensforum, dem WOF. Da gibt es nämlich die Kirchberger Friedenstage, und dazu gibt es dann auch noch ein paar Worte zu sagen. Aber jetzt erstmal wieder Musik.

0: Das war von Frédéric Chopin die Revolutionsetüde. Ich habe dieses Musikstück ausgesucht, weil mein großer Bruder das als Jugendlicher gespielt hat und mein großer Bruder spielt eine große Rolle bei meiner Kriegsdienstverweigerung.
1: Ja, und liebe Hörerinnen und Hörer, wir sind immer noch im Radiostörfunk in der Akademie der Weltmarktverlierer und gerade sprach unser aktueller Gast, der Max Kauke. Und ich darf ja sagen, Max, uns verbindet ja neben der Friedensarbeit jetzt im Friedensnetz hier in Schwäbisch Hall dann auch eine langjährige Zusammenarbeit innerhalb der GEW, denn du warst ja auch viele Jahre Kreisvorsitzender der Gewerkschaft Erziehung und Wissenschaft, unserer Bildungsgewerkschaft, der wir ja auch heute noch mehr oder weniger wohlwollend verbunden sind, richtig, oder?
0: Genau.
1: Ja, so, und unser Gast hat ja immer das Privileg, hier seine Musik vorzustellen, und du kommst gleich mit der Revolutionsetüde daher. Na, passt vielleicht auch zu unserer Sendung, die Akademie der Weltmarktverlierer, denn wie Sie ja wissen, kümmert sich die Akademie der Weltmarktverlierer vor allem um jene, die im Schatten der Geldvermehrungsmaschinen die Nachteile dieser kapitalistischen neoliberalen Welle, die wir gerade erleben müssen, stehen. Ja, jetzt aber Max, zu dir wieder. Du hast ja vorhin gesagt, du willst was berichten über einen holprigen Weg. Ja. Als Kriegsdienstverweigerer. Um Himmels Willen, was war denn, du warst ja ein junger Kerl, was war denn da so holprig? Leg mal los.
0: Okay, also ich fange an mit meinem großen Bruder, der ein guter Klavierspieler war. Der hat 1967 Abitur gemacht und wie alle seine tauglich gemusterten Schulkameraden ging er zur Bundeswehr. Kriegsdienstverweigerung war damals überhaupt kein Thema. Er hat aber sehr schnell gemerkt, dass die Bundeswehr eine Institution ist, die nicht zu ihm passt, und hat dann sehr schnell auch den Kriegsdienst verweigert. Es wurde ihm da mitgeteilt, dass er es machen kann. Und das war für ihn eine ziemliche Tortur. Ich war damals 13, habe das so am Rande mitbekommen. Er wurde von seinen Mitsoldaten und den Vorgesetzten heftigst schikaniert, so volle Montur unter die kalte Dusche gestellt und so weiter.
1: Nee.
0: Und es hat einige Zeit gedauert, bis er dann in seiner zweiten Verhandlung als Kriegsdienstverweigerer anerkannt wurde und seinen Zivildienst in Kirchberg im Altersheim machen konnte.
1: Ja, das sind ja so Geschichten, wie du jetzt hier erzählst. Das sind ja so die Geschichten, wie man heute sicher auch hören würde von Bundeswehr-Befürwortern, die sagen würden, ja, das sind sicher Ausnahmen. Sowas passiert natürlich in der Regel nicht. Wir leben ja in einem demokratischen, freiheitlichen Staat. Da dürfte ja so ein Mobbing, so eine Schikane nicht funktionieren oder nicht stattfinden. Oder?
0: Ja, ich kann es heute nicht sagen, aber ich denke, dass es immer noch ähnlich funktioniert, ja. Dass die Menschen, die zur Bundeswehr gehen, praktisch auf Gehorsam gedrillt werden, und das kann man nur, indem man sie zusammenstaucht. Ich werde gleich erzählen, wie es mir bei der Bundeswehr gegangen ist.
1: Ja,
0: mein holpriger Weg führte über die Bundeswehr. Ich habe also 1972 auch den Kriegsdienst verweigert. Damals gab es vielleicht schon in Studentenstädten Beratungen. Bei uns in Kirchberg gab es was überhaupt nicht. Ja. Ich wusste, es gibt den Artikel 4 Absatz 3, wusste, was ich machen sollte, und habe meine Begründung geschrieben für die Kriegsdienstverweigerung. Die würde ich heute noch genauso schreiben, aber sie war damals nicht tauglich, weil man das Gewissen, das man ja haben soll als Kriegsdienstverweigerung, in den Mittelpunkt stellte. Ich habe damals begründet, Bundeswehr, Militär bringt keinen Frieden, sondern führt zum Krieg. Das lehne ich ab. Kann man heute genauso sagen. Ich habe damals begründet.
1: Ja, ist ja plausibel.
0: Ja, ich habe damals begründet, alle Mittel, die das Militär verschlingt, fehlen woanders. Ist heute genauso. Damals gab es auch Arbeitslose, ärmere Ränder. Es gab damals auch schon Armut. Und der dritte Punkt, der wird heute weniger genannt, den habe ich als Schwerpunkt auch genommen. Die Rüstung, die ausgegeben wird, das viele Geld, das fehlt vielen, vielen Menschen. Damals hat man gesagt, in der sogenannten dritten Welt.
1: Ja.
0: Und so, das war noch zusätzlich, dass man durch Rüstungsexporte Menschen in der dritten Welt unterdrückt hat. Da gab es einen bekannten Friedensforscher, der hieß Johann Galtung. Der hat den Begriff Zentrum-Peripherie-Modell begründet. Bedeutet,
1: okay.
0: Das bedeutet praktisch Reiche. Leute hier sponsern, reiche Leute in Afrika, die Soldaten finanzieren können, um das Volk zu unterdrücken. Ich denke, da hat sich heute nicht so viel geändert. Das läuft jetzt subtiler ab.
1: Liegt mir auf der Zunge. Und Lenin hatte diese reichen Eliten in den armen Ländern als Kompratoren-Bourgeoisie bezeichnet. Ja. Also das ist die Imperialismus-Theorie, die damals ja zum Teil auch noch en vogue war.
0: Okay. Ich habe also meine erste Verhandlung vor dem Prüfungsausschuss in Heilbronn gemacht. Und der Tenor war, ja, wir wollen doch alle Frieden und du hast kein Gewissen, du hast jedenfalls dein Gewissen nicht gezeigt. Ich wurde abgelehnt, habe Widerspruch eingelegt, habe dann einige Zeit später vor der Prüfungskammer, das war die zweite Instanz, meine Verweigerung fortgesetzt. Und da war das der Knackpunkt, die haben das Protokoll meiner ersten Verhandlung vorgetragen, hat sich nichts geändert im Prinzip, ich habe mein Gewissen nicht dokumentieren können. Habe Widerspruch eingelegt und war dann vor dem Verwaltungsgericht, wo ich wieder abgelehnt wurde. Es gab theoretisch noch eine vierte Möglichkeit. Das ist aber nur dann, wenn ein Formfehler passiert ist. Das habe ich dann nicht mehr gemacht.
1: Das heißt also, du wurdest abgelehnt, weil du politisch und ökonomisch argumentiert hast.
0: Und ich habe mein Gewissen nicht dargestellt. Das war der Knackpunkt. Ich hätte herausstellen müssen, was mache ich, wenn, so in der Geschichte.
1: Und dann gibt es ja nicht diese berühmte Geschichte. Sie laufen durch den Wald mit ihrer Ehefrau oder ihrer Partnerin. Genau. Aus dem Gebüsch kommt ein böser Mensch und will ihnen und ihrer Partnerin an die Wäsche. Genau. Sie sind bewaffnet. Was tun Sie?
0: Genau.
1: Und da ist die richtige Antwort, nein, ich lasse die Vergewaltigung meiner Freundin zu, weil ich das nicht mit meinem Gewissen verantworten kann, dass ich die Wumme benutze, um den Gefährder niederzumähen.
0: Das war nur am Anfang so, später hat sich das geändert, aber ich habe den Fehler gemacht, ich habe mich auf diese blöden Fragen nicht eingelassen. Ich hätte antworten können und da wurde damals unterschieden zwischen Notwehr, Nothilfe und das zwar zulässig. Ja? Mhm. Also ich laufe durch den Wald, habe zufällig ein Maschinengewehr in die Hand und da kommt ein Vergewaltiger und stürzt sich auf meine Frau mit dem Messer und dann darf ich den umbringen, das ist dann Notwehr. Also da konnte mir kein Strick draus gedreht werden.
1: Ah, das völlig war die Entscheidung. Absurd.
0: Okay. Ich habe eben damals, ich weiß es nicht mehr genau, ich meine, ich habe sowas nicht. Ich werde nie mit dem Gewehr irgendwo durch den Wald marschieren.
1: Ach was, also ich habe meine Worte immer bei mir.
0: Ja. Jedenfalls, ich hätte damals, das habe ich dann später bei Beratungen auch immer empfohlen, ausdrücken müssen, wenn ich mir vorstelle, ich hätte da einen Familienvater, der kleine Kinder hat, umgebracht, ich hätte nächtelang nicht schlafen können, ich hätte immer ein schlechtes Gewissen gehabt, ich hätte vielleicht damit gespielt, mich selber umzubringen.
1: Oder therapeutische Hilfe anzunehmen.
0: Dann hätte ich praktisch mein Gewissen dokumentiert und dann wäre die Möglichkeit gewesen, anerkannt zu werden.
1: Okay.
0: Aber mit rein politischen Gründen hattest du keine Chance.
1: Und das war aber nichts für Max Kauke, der hat einfach strikt politisch und soziologisch, ökonomisch argumentiert.
0: Ich hätte mich schon auf diese Geschichte eingelassen, aber wie gesagt, es gab keine Beratung. Ich habe das nach Sinn und Verstand gemacht, aber nicht nach diesen aufgesetzten Modellen. Du musst dein Gewissen raushängen, so nach dem Motto, was würde das liebe Herr Jesulein sagen? Und das wollte ich auch nicht.
1: Aha.
0: Okay,
1: inzwischen. Wir sind immer noch, liebe Hörerinnen und Hörer, in der Akademie der Weltmarktverlierer im Radio Störfunk. Gerade erläutert unser Gast, der Max Kauke, wie es ihm bei seiner Kriegsdienstverweigerung vor etlichen Jahren ging.
0: Genau. Inzwischen war mein Studium an der PH Schwäbisch Gmünd relativ weit fortgeschritten und da haben sie mich noch nicht rausgeholt. Als ich aber 1976 meine erste Stelle angefangen habe, kurze Zeit später kam der Einberufungsbescheid nach Hammelburg in die dortige Kaserne.
1: Hey.
0: Ich war natürlich sehr aufgeregt.
1: Also praktisch aus dem Schuldienst.
0: Ja. Mit dem Schuljahr.
1: Die zweite Phase gab es ja damals noch. Aus der zweiten Phase hat man dich gewissermaßen abkommandiert.
0: Ich habe versucht, das zu ändern, habe begründet, mitten im Schuljahr, das geht doch gar nicht. Hm. Und ich bin mitten in der Ausbildung.
1: Ja.
0: Und die Reaktion war, da kommt ein neuer Lehrer und ich kann meine Ausbildung ja dann nach der Bundeswehr fortsetzen.
1: Aha.
0: Ja, also es war ziemlich heftig. Ich war da ganz schön frustriert in der damaligen Zeit. Und ich musste dann tatsächlich am 3. Januar 1977 einrücken. Sprich, ich bin kurz geschoren, das musste man damals an den Bahnhof.
1: Da hat noch Ordnung geherrscht in der Truppe.
0: Und bin mit einigen anderen Soldaten nach Hammelburg gefahren, wo ich dann in der Kaserne angekommen bin.
1: So, und jetzt hören wir dann erstmal eine Musik von dir, eine weitere, die du ausgewählt hast.

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1: Ja, liebe Hörerinnen und Hörer, den Titel sage ich jetzt nicht ab, wie der heißt, aber Wader, Mai und Wecker haben dieses Lied gestaltet. Denn das Lied ist so populär, dass es in Diskos vergnügt und massenhaft gesungen wird. Ja, wie ging es denn jetzt weiter? Du bist jetzt in der Kaserne angekommen, Max, und ja, lass mich raten, da ging es dir blendend. Du hast alle Privilegien genossen, die ein Soldat genießen kann, oder?
2: Ich habe mir natürlich überlegt, in der Zeit, als ich den Einberufungsbescheid bekommen habe, bis zur Zeit, als ich eingezogen wurde, was mache ich? Ich fühlte mich immer noch als Kriegsdienstverweigerer, bin heute noch Kriegsdienstverweigerer.
1: Ja.
2: Ich habe also zuerst die Einkleidung über mich ergehen lassen, das erste stramm stehen, habe dann einen Brief geschrieben an meinen Vorgesetzten. Ich weiß gar nicht mehr, ob das ein Oberst war oder ein Feldwebel. Jedenfalls einen Brief geschrieben und da habe ich begründet, ich bin bereit, Innendienst zu machen, ich bin bereit, stramm zu stehen, aber ich werde nie eine Waffe in die Hand nehmen.
1: Okay.
2: Dann ging es zum Waffenempfang und ich habe gesagt, ich mache das nicht. Und dann kam ich zum Vorgesetzten, der hat mich wirklich zusammengebrüllt und anschließend ging das in den Arrest, also im Prinzip ins Gefängnis.
1: Okay.
2: Wenn man das so erzählt, ja, ist ja läppisch oder sowas, aber die Zeit, in der man im Arrest sitzt, die ist sehr, sehr lang.
1: Oh ja.
2: Ich erinnere mich dran, es war Anfang Januar, bitterkalt, die Zelle bitterkalt, eine kleine Zelle. Es war drin ein Bett, das war hochgeklappt, man durfte sich tagsüber nicht hinlegen. Ein Tisch, ein Stuhl, eine Toilette und ein kleines Waschbecken. Das Waschbecken hat bestialisch gestunken. Da wurde sehr wahrscheinlich ein betrunkener Soldat eingewiesen, der sich vorher übergeben hat. Mhm. Es war also wirklich bestialisch. Und die Zeit da drin, stundenlang allein, die ist sehr, sehr lang. Also ich habe das sehr, sehr schlimm in Erinnerung.
1: Also du konntest da keinen Besuch empfangen,
2: nein,
1: oder wie war das?
2: Im Arrest konnte ich keinen Besuch empfangen. Ich habe dann mein Essen bekommen und ja, gut war's. Also es war schlimm. Es war allerdings, Gott sei Dank, nicht so häufig. Nach zwei, drei solchen Arresttagen und Nächten kam ich dann so in den Innendienst und ich konnte meine Kriegsdienstverweigerung wieder neu stellen. Es hat sich eine neue Situation ergeben.
1: Aha.
2: Und kriegte auch relativ zeitnah meine erste Verhandlung in der zweiten Runde.
1: Okay.
2: An Kriegsdienstverweigerung war klar, aber an Totalverweigerung habe ich damals überhaupt nicht gedacht. Das war damals auch noch kein Thema. Da bin ich dann erst später mit konfrontiert worden. Mhm. Geholfen hat mir damals, dass ich eine tolle Freundin hatte, die zu mir gehalten hat, die mich auch besucht hat, denn ich durfte ja übers Wochenende nicht nach Hause. Das war das Ziel der anderen. Und ich muss dazu sagen, inzwischen sind wir 45 Jahre verheiratet.
1: Ja, dann kenne ich die ja auch. Aber sag mal, du durftest dann, wenn du jetzt Normaldienst machtest, durftest du auch besucht werden dann am Wochenende?
2: In der Kaserne durfte ich besucht werden,
1: okay,
2: aber in der Arrestzelle nicht.
1: Ah,
2: muss
1: ja,
2: noch mal dazu sagen,
1: das denke ich mir, ja.
2: Über die Bundeswehrzeit, da war eine Kompanie von einem Django, dem Nachbarkompanie, das war so grausam, der hat die jungen Leute Gewaltmärsche machen lassen, die kamen mit blutigen Füßen zurück in die Kaserne, da ist keiner zum Arzt, jeder hat sich über den Freitag rausgerettet, dass er zu Hause zum Arzt gehen konnte, sonst hätte er nämlich das Wochenende in der Kaserne verbringen müssen.
1: Okay.
2: Passt vielleicht nachher gut dazu von dem, was der Herr Drewermann
1: okay,
2: zur Bundeswehr,
1: ja, ja,
2: zum Militär
1: sagt. Ja, ja, klar, das wird spannend. So, wie ging es weiter?
2: Okay, also erste Verhandlung in der zweiten Runde. Ich wurde tatsächlich anerkannt, war sehr positiv.
1: Ja.
2: Ich durfte nach Hause, war glücklich.
1: Das glaube ich.
2: Drei Tage später etwa kam ein Brief der Bundeswehr, ich müsse wieder einrücken.
1: Nee.
2: Der Leiter vom Kreisersatzamt hat Widerspruch eingelegt gegen die Anerkennung. Das war wieder eine Frustration, das Gefühl, jetzt bin ich frei und dann wieder runter. Und jetzt kommt...
1: So werden, nach dem Muster werden Horrorfilme gedreht.
2: Genau. Ja. Jetzt kam meine Oma ins Spiel, ganz toll. Die war damals 77.
1: Mhm.
2: Wir hatten damals einen SPD-Bundestagsabgeordneten, einen Herrn Simpfendorfer, übrigens GEW-Kollege.
1: Ah,
2: und die hat einen sehr emotionalen Brief geschrieben an den Herrn Simpfendorfer, mein Enkel, begeisterter Lehrer, ihm droht die Entlassung. Und kurze Zeit später kam dann wieder ein Brief, der Leiter vom Kreisersatzamt wurde angehalten, diesen Widerspruch zurückzunehmen. Dann war ich endgültig frei und glücklich.
1: Och, also da merke ich jetzt schon beim Zuhören, ja, wie ich einen Schnaufer mache.
2: Das kann man so kurz erzählen, aber das ist eine lange Zeit, wenn man immer auf und ab, ab geht. Und es stand da auf dem Spiel. Ich war wirklich begeisterter Lehrer. Ja. Wenn ich vorbestraft bin, kann ich sagen, das war's dann.
1: Mhm, alles klar. Ja, Max Kauke hier in der Akademie der Weltmarktverlierer berichtet über seinen Werdegang als Kriegsdienstverweigerer. Da kann ich nur sagen, Musik.

0: Wow, was eine Musik, Max.
1: Ja, das war Matthias Waser mit dem Stück Asturias nach Isaac Albeniz. Man hört das klassische Stück von ihm ganz toll interpretiert. Er kommt, der Matthias Waser kommt übrigens aus Schwäbisch, beziehungsweise wohnt in Schwäbisch Hall.
0: Hey, wow. Also, wunderbar. Wie ging es denn weiter jetzt?
1: Ja.
0: Oder du möchtest jetzt nur eine Anmerkung machen zu dieser Bundeswehrzeit.
1: Ich war ja nicht so lange bei der Bundeswehr, aber das, was ich da erlebt habe, das hat mir gereicht, um das zu erkennen, die Bundeswehr ist eine Institution, die wirklich nicht für den Frieden sorgt. Der Rolf wird jetzt einen Redeausschnitt lesen von Eugen Drewermann, den er immer wieder bei Ostermärschen vorträgt, der Drewermann charakterisiert, was militärische Institutionen eigentlich bedeuten. Bitte, Rolf.
0: Ja, mache ich gern, hier im Radio Störfunk in der Akademie der Weltmarktverlierer immer noch zu hören. Drewermann, wir werden Soldaten, um unsere Pflicht zu tun. Die Wahrheit ist, jeder Kasernenhof der Welt besteht darin, Menschen umzuverwandeln in Mordgeräte. Zitat von Konrad Lorenz nach Drewermann. Wenn wir uns töten müssen, haben wir Skrupel, Grausen, Ekel, Entsetzen. Das Gedärm aus dem Unterleib quillt, das Blut, das aus dem Herzen strömt, der Kopf, der abgeschlagen wird. Das alles ist nicht normal. Da gibt es natürliche Tötungshemmungen, die uns verbieten, so zu handeln. So Konrad Lorenz, und dann fährt Drewermann weiter. Gehorsam ist das Hauptproblem auf jedem Kasernenhof. Es besteht darin, dass man die Seele aus dem Körper schraubt. Angetreten in einer Reihe, die Augen links, Schwenk, Marsch. Es hat keinen Sinn, außer dass sie ihre Seele aus dem Körper entfernen und nur noch hören, was von außen mechanisch befohlen wird. Einer wie der andere. Durchzählen in der Reihe, angetreten Marsch, alles auf Befehl. Die gesamte Mechanik des Körpers, sämtliche Gefühle abtrainiert unter dem Diktat des Drill-Sergeant. Also haben sie keine Gefühle mehr zu haben, kein Mitleid mehr zu kennen, keine persönliche Verantwortung mehr, die ihnen zugeschrieben werden dürfte, sondern sie haben zu tun, was ihr Drill-Sergeant befiehlt. Soweit Eugen Drewermann.
1: Ich habe also nach meiner Anerkennung schnell einen Zivildienstplatz gesucht. Das war im Kinder- und Jugendheim Tempelhof. Das war damals noch existent. Später wurde ein Behindertenheim draus. Heute wohnt dort eine Wohngemeinschaft. Und habe dort aus der Mitgliederzeitschrift 4.3, das hat sich an den Artikel 4 Absatz 3 im Grundgesetz gerichtet zur Kriegsdienstverweigerung, eine Institution kennengelernt, das nennt sich Versöhnungsbund, Internationaler Versöhnungsbund Deutscher Zweig, und die haben Leute ein Seminar ausgeschrieben zum Thema gewaltfreie Aktion, soziale Verteidigung. Da habe ich mitgemacht, und über den Versöhnungsbund habe ich dann die Ohne Rüstung Leben Gruppe, die auch aus dem Versöhnungsbund herausging, kennengelernt. Zwei Pfarrer aus Schwäbisch Hall haben die gegründet, und diese Leute haben eine Selbstverpflichtung sich gegeben, und die habe ich auch eingegangen, und das ist später oder immer noch die Motivation, warum ich in der Friedensbewegung aktiv bin. Der erste Teil: Ich bin bereit, ohne den Schutz militärischer Rüstung zu leben. Und der zweite Teil: Ich will in unserem Staat dafür eintreten, dass Frieden ohne Waffen politisch entwickelt wird. Für mich ist das eine passende Definition für Pazifismus. Hat nichts mit Lumpenpazifismus zu tun.
0: Das sagen unsere Gegner,
1: wie wir manchmal
0: billige Polemik.
1: Ja. Inzwischen drücken sie es vornehmer aus und reden von Gewissenspazifismus, Gesinnungspazifismus.
0: Oder Couch-Pazifismus, ja, auch gerne gelesen.
1: Ja, so nach dem Motto von Max Weber, das sind die Spinner, die Visionäre, wenn man es positiv ausdrücken will.
0: Ich kenne das von Max Weber.
1: Für mich sind diese zwei Sätze der Selbstverpflichtung heute immer noch verpflichtend, und deswegen bin ich immer noch in der Friedensbewegung aktiv.
0: Ja, wie wir beide zusammen. Aber sag mal, gewaltfreie Aktion, habe ich das richtig verstanden? Ja. Wir haben ja damals auch im Rahmen von der GEW auch Wochenenden veranstaltet, die auch gewaltfreie Verteidigung auf dem Schirm hatte. Ist das sowas Ähnliches?
1: Ja, also gewaltfreie Verteidigung nennen wir soziale Verteidigung.
0: Ja.
1: Das geht in diese Richtung. Eine gewaltfreie Aktion, die mache ich zum Beispiel, komme ich nachher drauf, vor einer Kaserne.
0: Ja.
1: Soziale Verteidigung heißt, was geschieht, wenn irgendwelche Soldaten in das Dorf kommen? Wie kann ich mich dagegen wehren, ohne Gewalt einzusetzen, ohne direkte Gewalt einzusetzen? Natürlich sage ich nicht, kommt alle rein, sondern ich setze mich vor die Tür, ich mache eine Menschenkette und so in dieser Art.
0: Okay, also praktisch auch auch das Vorbild Gandhi spielt da eine Rolle wohl, weil das ja ein Beispiel war, dass Gandhi bewiesen hat, dass sich auch Gegenwehr ohne die Vernichtung von Menschen erzeugen kann.
1: Gandhi selbst war zwar ein Beispiel, allerdings sind da sehr, sehr viele Menschen umgebracht damals.
0: Das Argument von uns war ja auch damals, dass wir gesagt haben, klar werden da Menschen umgebracht und zwar auf die grausamste Weise, aber wie viel mehr Menschen würden umkommen, wenn sie sich in ein Kriegsgeschehen begeben?
1: Genau.
0: Das ist die Rechnung, glaube ich, die für die soziale Verteidigung immer gut ausgeht. Ja, aber jetzt haben wir mal wieder genug geschwätzt. Wieder eine Musik von dir, Max.

0: Wow, wow.
1: Das waren Thomas Scheidt und Ignaz Netzer. Die CD dazu habe ich gekauft in Langenburg im Philosophenkeller, wo sie aufgetreten sind. Leider, okay. Leider. Alles Veranstaltungen im Philosophenkeller gecancelt. Letztes Jahr war Thomas Scheidt mit dem Soloprogramm in Schwäbisch Hall in der Hospitalkirche. Auch ein tolles Konzert.
0: Ja, also that's the sound we like in Radiostörfunk in der Akademie der Weltmarktverlierer, des Politmagazin Ihrer Wahl, Eurer Wahl. Und unser Gast, der Max Kauke, ist ja jetzt nicht nur als Kriegsdienstverweigerer hier einen harten, aber erfolgreichen Weg am Ende gegangen. Wie schaut es denn aus? Deine Aktivitäten für den Frieden haben ja da nicht nachgelassen. Lass mal wissen, was ihr und was du da alles noch getrieben hast.
1: Okay, ich habe erzählt, dass ich mich der Gruppe Ohne Rüstung Leben angeschlossen habe, die in Fellbach sich getroffen hat. Ich habe in Gralsheim mit anderen zusammen eine Ohne Rüstung Leben Gruppe gegründet. In Schwäbisch Hall gab es übrigens auch eine, die nannte sich Ohne Rüstung Leben Lernen. Und wir haben vor allem Friedenswochen und Aktionen zur Friedenswoche organisiert. Und eine Geschichte möchte ich jetzt vortragen.
0: Ja.
1: Gralsheim, die Älteren wissen das noch, war früher eine große Stadt mit einer großen amerikanischen Kaserne. Und die hatten Lance-Raketen. Das waren Kurzstreckenraketen, die atomar bestückbar waren.
0: Oh, lecker.
1: In dieser Zeit kam auch der NATO-Doppelbeschluss hoch. Der ist ja am 12.12.79 unterschrieben worden. Und die Sorge der Gralsheimer war auch, dass mit diesen Mittelstreckenraketen auch die Kurzstreckenraketen in Gralsheim erneuert, modernisiert und damit wahrscheinlich gefährlicher werden würden. Wir haben damals im Rahmen von der Aktion Arbeitsgemeinschaft Friedenswoche eine Gralsheimer Erklärung abgegeben gegen weitere Aufrüstung für Frieden und haben eine Unterschriftenaktion gemacht. Ich lese ganz kurz die Punkte vor. Das Schlachtfeld des nächsten konventionellen Krieges wird Europa sein und nicht die Vereinigten Staaten, sagte damals US-Verteidigungsminister Weinberger.
0: Das ist die Wahrheit.
1: Und die militärischen Planer der USA sind überzeugt, dass es früher oder später zum Krieg zwischen den USA und der UdSSR kommen wird. Und dieser Krieg wird ein nuklearer sein, so sagte ein US-Konteradmiral. Ich überlege gerade, wenn man das heute wieder reinbringen würde, die Gefahr, dass sowas passiert, ist wirklich wieder gegeben. Wir haben die Unterschriftenaktion gemacht, also es sind noch einige andere Punkte drauf, und haben dann die Forderung gestellt, wir fordern von den Regierungen der Mitgliedsländer der NATO auf ihre Zustimmung zum Beschluss der Stationierung neuer Mittelstreckenraketen Pershing 2 und Cruise Missile zurückzuziehen. Und so weiter. Und dann gleichzeitig wenden wir uns gegen Planungen und Gesetze, die die Bevölkerung auf den Krieg vorbereiten sollen. Zum Beispiel Bau von geförderten Atomschutzbunkern. Ich erinnere mich dran, ich habe 1976 in Obersontheim angefangen in der Schule. Und in der Schule wurde da ein neuer Atomschutzbunker eingeweiht. 1976. Das ist dann irgendwie nicht
0: wie
1: mehr...
0: in Oslo.
1: In Oslo, dort wo du auch schon in der Schule warst.
0: Ja, ja, klar.
1: Warst später dort.
0: Aber ich habe keinen Bunker mehr entdeckt.
1: Also, wollte ich gerade sagen, das ist irgendwie in Vergessenheit geraten. Aber damals gab es den. Das war 1976. Ob da heute noch was dran ist, weiß ich nicht. Unsere Gralsheimer Erklärung hat da ziemlich für Furore gesorgt. Es kam ein langer Bericht im Hohenloher Tagblatt, in unserer Lokalzeitung, wo praktisch das begrüßt wurde. Und wir haben dann noch die Gralsheimer Erklärung mit einer Unterschriftenliste bekundet. Und da haben, ich habe es nachgezählt, ungefähr 80 Leute unterschrieben, die in der Zeitung aufgetreten sind.
0: Ja.
1: Unterschrieben haben noch viel, viel mehr Leute. Also das war eine tolle Aktion in Gralsheim.
0: Mhm.
1: Und die nächste folgt vielleicht nach der nächsten Musik.
0: Ja, die öffentlichkeitswirksam war, wie du das richtig beschreibst.
1: Ja, also wir hatten da sehr viel Unterstützung und wurden nicht angefeindet, so wie man heute eventuell angefeindet wird, sondern wir hatten Unterstützung von vielen Menschen.
0: Okay, erzähl mal, welche Art von Menschen haben euch unterstützt? Wohl die GEW wohl auch, oder?
1: Die GEW auch. Viele Gralsheimer Menschen zum Beispiel, da komme ich aber noch bei der nächsten Aktion drauf, die SPD und die Grünen. Die Grünen, die damals...
0: Weiland war alles anders.
1: Die damals noch ihre vier Säulen hatten, die unverrückbar waren. Und einer dieser Säulen war Gewaltfreiheit. als die Friedensbewegung langsam ausging, da sind ja viele der Friedensbewegten so in die Kommunalpolitik, auch so in die Asylgeschichte, das damals schon aktiv da war. Und viele sind da auch zu den Grünen, einfach weil die Grünen die pazifistische Partei war.
0: Ja.
1: Heute gibt es Menschen, die sagen, die Grünen waren nie eine pazifistische Partei.
0: Ja, okay, aber sag mal, die Regierung war damals eine CDU-FDP-Regierung, richtig?
1: Ja, ich meine ja.
0: Ja, weil kaum sind die Sozialdemokraten und die Grünen an der Macht, da ändert sich dann doch einiges. Aber da können wir ja hinterher noch mal ein bisschen erläutern. Jetzt nur mal kurz Musi.
1: Genau.

0: Das war Musik von Simon & Garfunkel, Angie.
1: Ja, und immer noch in der Akademie der Weltmarktverlierer, dem Politmagazin Ihrer Deiner Wahl. Ja, unser Gast Max Kauke, immer noch am Mikro. Max, du hast ja da noch weitere Dinge in Crailsheim umtriebig, wie du warst, gemacht.
0: Genau, ich möchte zuerst noch eine Geschichte aus Crailsheim erzählen.
1: Ja, bitte.
0: Von den Lance-Raketen habe ich schon berichtet und den vermutlichen Atomsprengköpfen und von der geplanten Modernisierung. Im Juni 1982 gab es eine Aktion von der DFGVK.
1: Und zwar Deutsche Friedensgesellschaft, Vereinigte Kriegsgegner.
0: Genau, und zwar haben die ein Schreiben rausgebracht, Straße für Straße, Stadt für Stadt, atomwaffenfrei. Und weil das Thema in Crailsheim aktuell war, haben wir das von unserer Friedenswochengruppe angenommen, aufgenommen und haben versucht, das auch in Crailsheim umzusetzen.
1: Das heißt Friedenswochengruppe, sag mal, was ist das?
0: Also praktisch aus Ohne Rüstung Leben ist noch eine zweite Gruppe entstanden, die nennt sich Arbeitsgemeinschaft Friedenswoche. Und die haben jedes Jahr Anfang November eine Friedenswoche gemacht, durchgeführt, aber die haben auch unter dem Jahr Aktionen durchgeführt. Und eine war im Juni, Juni 82, als wir die Crailsheim zur atomwaffenfreien Zone Aktion angeleiert haben.
1: Ja, erzählen.
0: Damals sind wir auf die SPD zugegangen, die Gemeinderatsfraktion, die war uns sehr offen gegenüber, es gab etliche Treffen und die hat es dann geschafft, den Antrag über eine atomwaffenfreie Zone in den Gemeinderat einzubringen.
1: Das waren noch Sozialdemokraten.
0: Ja, nach heftigen Diskussionen, die CDU war natürlich dagegen, wurde dieser Antrag angenommen.
1: Wow.
0: Aber wie das halt immer so ist, wenn Anträge nicht passen, hat das Regierungspräsidium einen Monat später diesen Beschluss über die atomwaffenfreie Zone Crailsheim wieder kassiert und kurze Zeit später, im November, hat dann der Gemeinderat diesen Antrag zurückgenommen.
1: Ja, aber sag mal, was war die Begründung?
0: Ich lese dir das gleich vor. Die Begründung war, dass praktisch die Kommunalpolitik nichts mit diesen Entscheidungen auf Bundesebene zu tun hat. Also eine formale Geschichte. Und leider wurde das angenommen und die haben den Beschluss zurückgenommen. Aber wir von der Arbeitsgemeinschaft Friedenswoche haben reagiert. Und dann heißt es, jetzt muss ich schon spiegeln in der Zeitung, 1000 Unterschriften gehen an den Gemeinderat, die protestieren gegen die Rücknahme des Beschlusses, atomwaffenfreie Zone Crailsheim. Und es gab nochmal eine ziemliche Pressegeschichte, auch mit Leserbriefen und so weiter.
1: Okay, also, und wann genau war jetzt das mit der atomwaffenfreien Zone?
0: Angeleiert haben wir das im Juni 82 und beendet wurde es praktisch im November 82. Nee? Entschuldigung, 83 war das. 83.
1: Wow, können wir uns heute gar nicht so richtig vorstellen, oder?
0: Ich erzähle gleich noch über eine zweite Aktion, weil wir ein bisschen unter Zeitdruck sind.
1: Nö, mach.
0: Rahmen von der Aktion gegen die Nachrüstung gab es in Mutlangen eine prominenten Blockade, waren wir auch dort, war toll. Allerdings noch eine Geschichte, ich habe ja in Gmünd studiert, da war eine Veranstaltung mit den Promis.
1: Ja.
0: Prediger unten in Gmünd, tolle Referate, Vorträge gehalten. Plötzlich kommt ein Blockierer an. Ihr seid es da unten, ihr Promis, und oben knüppeln uns die Beppos aus Göppingen zusammen.
1: Hey.
0: Dann haben die, also ich meine, Herr Gollwitzer war das, ja. Helmut Gollwitzer, sofort unterbrochen. Die sind wieder hoch nach Mutlangen gefahren und dann war die Gewaltgeschichte mit den brutalen Beppos, den Bereitschaftspolizisten, zu Ende. Also in Mutlangen selber wurden

0: wurde häufig blockiert, aber das lief nicht immer so gewaltlos ab, wenn Prominente da waren.
1: Ja, ja.
0: Später gab es eine Richterblockade.
1: Wie, das lief nicht immer so gewaltlos ab, wenn Prominente, gerade wenn Prominente da waren,
0: war Presse da, war so, Fernsehen
1: dann,
0: da,
1: dann war das alles wirklich. Aber kaum waren die weg,
0: dann ging es gewaltsam zu. Und man hatte das Gefühl, die jungen Bereitschaftspolizisten wurden extra geholt, wurden scharf gemacht, damit die auf die Blockierer, die gewaltfreien Blockierer, einprügeln, sie wegschleifen und so weiter. Wir haben dann, ein Kollege aus Karlsruhe hat aufgerufen und unsere Lehrerzeitung, nach der Prominentenblockade, nach der Richterblockade, lass uns eine Lehrerblockade machen. Und dann haben sich Menschen aus der GEW getroffen. Also
1: Lehrerzeitung, muss man sagen, das ist die Zeitung der GEW Baden-Württemberg.
0: Genau, die jedes GEW-Mitglied ins Haus geliefert bekommt.
1: Ja.
0: Wir haben da eine Gruppe gegründet, haben uns getroffen bei einer Angelika.
1: Okay.
0: Die hatte kleine Kinder, hatte damals in Stuttgart gewohnt, seit vielen Jahren wohnt sie in Schwäbisch Hall, war dann noch Lehrerin im Michele und gestern war ich mit ihr zusammen auf dem GEW-Ausflug in Nürnberg. Okay, wir haben uns lange darauf vorbereitet, haben überlegt, was tun wir, wenn wir da blockieren und die Polizei kommt, wir werden weggeschleift und sowas. Lange Rede, kurzer Sinn, diese Lehrerblockade hat stattgefunden im November, jetzt muss ich spiegeln. Die Lehrerblockade hat stattgefunden. Wir haben die schön angekündigt mit dem Ergebnis: kein Mensch, kein Militärfahrzeug, niemand ist durch das Haupttor in Großengstingen rausgefahren.
1: Okay.
0: Wir saßen also stundenlang da, von morgens 8 bis abends 18 Uhr.
1: Brav.
0: Haben brav gewartet. Haben dann, weil es niemand registriert hat, also niemand interessiert hat, eine Selbstanzeige gemacht. Und dann gab es für uns, wir waren etwa, am Anfang waren wir 17 Leute, blockiert haben wir zu siebt, eine Vorermittlung für ein Disziplinarverfahren.
1: Oi.
0: Wir haben dann den Rechtsschutz von der GEW eingeschaltet.
1: War das auch die Zeit, als der Meyer Vorfelder noch im Dienst war, oder war das schon später?
0: Ich glaube, das war später.
1: Das war später, weil der hätte ja scharf reagiert.
0: Ja,
1: damals erinnere ich mich, da gab es ja richtig Theater mit dem Meyer Vorfelder.
0: Der Meyer Vorfelder, der hatte andere Sachen. Das flechte ich geschwind ein.
1: Ja.
0: Ich weiß auch, der hat ja mit der Kriegsdienstweigerung-Geschichte gesagt, in die Schule dürfen nur noch Jugendoffiziere. Kriegsdienstweiger, das sind keine Fachleute, die dürfen auch nicht rein.
1: Ja, wie und
0: dann,
1: heute.
0: Und dann haben die Kirchen durchgesetzt, dass Beistandspfarrer auch Veranstaltungen in der Schule machen können oder Unterricht halten können in der Schule.
1: Aha, und die sind dann praktisch, die haben dann das Fähnlein der Kriegsdienstverweigerung hochgehalten.
0: Genau. Also wir haben damals versucht, praktisch außerhalb von der Schule, so mit SMVs reinzukommen, das war aber nicht so gut, ist nicht gelungen.
1: Ja, das ist ja auch unser Kampf heute.
0: Noch geschwind, damals hieß es Oberschulamt, nicht Regierungspräsidium.
1: Ja.
0: Das Oberschulamt hat also die Vorermittlungen gegen uns genommen durch den guten Beistand von der GEW sind die Verfahren dann eingestellt worden, ohne irgendwelche Konsequenzen.
1: Okay, ich unterbreche es mal hier. Max, lass uns mal kurz den Sprung zu heute machen.
0: Ja.
1: Jetzt haben ja die Hörerinnen und Hörer hier im Radio Stöfeln, also nicht der Weltmarktverlierer, die Geschichten von zwei alten Herren gehört, also vornehmlich die Geschichte von dir, als in Ehren ergrautem Kollegen und das ist ja auf der einen Seite, mag das sehr ermutigend sein, auch zu schauen, also die Friedensbewegung hat eine gute Tradition in diesem Land, in diesem Baden-Württemberg und auch in Deutschland. Wie schätzt du das denn jetzt heute ein? Was sind die Kräfte, die uns nach, also von uns sage ich da jetzt auch, ich selbst bin ja auch wieder Max im Friedensnetz engagiert und unter uns beiden, was sind die Kräfte, die uns jetzt heute nach vorne bringen können? Was siehst du da? Ja.
0: Also ich denke, die Probleme haben sich wenig geändert, im Gegenteil. Die Gefahren sind fast noch größer geworden. Ein Problem, ein ganz großes Problem sehe ich da drin, dass versucht wird, die Friedensbewegung zu spalten.
1: Erzähl.
0: Am Beispiel, da laufen vielleicht welche mit, die könnten bei der AfD sein. Und dann heißt es, das sind rechtsoffene bei dabei, wie könnt ihr mit Rechtsoffenen zu einer Demonstration gehen?
1: Ja.
0: Ich bin fest davon überzeugt, von den 300.000 in Bonn, da waren auch nicht alles Pazifisten, da waren ganz auch bestimmt Leute drin, die ganz eine andere Gesinnung hatten, aber damals war das nicht wichtig. Ja. Ein zweites Problem sehe ich da drin, dass sich die Menschen aus der Friedensbewegung zum Teil selbst spalten. Und da habe ich ein ganz großes Problem mit Menschen aus der DFGVK, die sich als Antideutsche bezeichnen.
1: Ah, okay, erzähl.
0: Und ich war auf einer Demonstration, haben wir unsere Tochter besucht in Berlin. Berlin. Und da gab es wirklich eine Gegendemonstration gegen die Friedensdemonstranten, ihr lauft hier mit Rechtsradikalen oder ihr macht nur was gegen die Amis, die Russen sind doch schuld, so in dieser Geschichte.
1: Aha.
0: Ich finde es wichtig, ganz wichtig, dass man die Russen benennt als eine Regierung, die völkerrechtswidrig in der Ukraine einmarschiert, ist ganz klar.
1: Also eine
0: ist
1: Kriegspartei, wichtig. Ja.
0: Aber die Lösung ist nicht, dass man sagt, der Putin muss ja bloß rausgehen aus der Ukraine, dann ist der Krieg beendet. Das ist völliger Unsinn und unrealistisch. Mhm. Wir müssen also versuchen, in der Friedensbewegung wieder gemeinsam aufzutreten und versuchen, das auszudiskutieren. Ich möchte auch nicht mit AfD-Leuten demonstrieren, aber ich möchte auch nicht, dass man die Friedensbewegung außen vor lässt.
1: Ja.
0: Und das ist ein ganz großer Knackpunkt. Da habe ich noch keine Lösung, wie wir das hinkriegen.
1: Also jetzt hast du ein Hemmnis benannt. Wo siehst du denn die Chancen auch der Friedensbewegung?
0: Ich denke, dass der Zulauf dadurch größer werden könnte, dass die sozialen Härten immer größer werden. Ich habe vorhin erzählt, Langenburg, diese tollen Veranstaltungen sind gecancelt, die Stadt hat kein Geld. Wenn du heute hörst, Rentengeschichte, alles was mit Reform zu tun hat, heißt nur noch Verschlechterung. Mhm. Wir waren mal Beamte, sind jetzt Pensionäre.
1: Ja.
0: Also wir werden nicht drunter leiden, auch wenn man unsere Pension eventuell kürzt oder sowas.
1: Ja.
0: Aber es gibt viele, viele Menschen, das hört man überall, gibt es auch Bücher drüber, gibt Statistiken drüber, die wirklich am 20. des Monats Ende Geldbeutel haben und gucken, dass sie Flaschen sammeln oder sowas. Und ich denke, dass die Bevölkerungsgruppe immer mehr zunimmt.
1: Was hat das mit Frieden, mit der Friedensbewegung zu tun?
0: Das hat für mich damit zu tun, dass zurzeit ganz oft von Kürzungen gesprochen wird, aber niemand spricht darüber, dass die Bundesregierung eingegangen ist, 5% des Bruttoinlandsprodukts für Rüstung auszugeben oder für irgendwelche infrastrukturellen Maßnahmen, Brücken verstärken, dass sie mit den Panzern drüber fahren können.
1: Das Sondervermögen ist ja hier das Stichwort.
0: Ja, das Sondervermögen, und da gibt es Menschen, der Herr Lauterbach sagt zum Beispiel, das sind doch keine Schulden, das ist doch ein Vermögen, heißt das Sondervermögen, aber das ist Unsinn.
1: Das ist in der Tat sachlich ein kompletter Unsinn. Aber da würde ich mich richtig genieren, wenn ich das als Politiker sagen würde.
0: Es muss zwar später erst zurückgezahlt werden, getilgt werden, aber es wird gesagt, dass die Zinskosten durch dieses sogenannte Sondervermögen um 30 Milliarden Euro steigen wird und dieses Geld fehlt hinten und vorne. Schauen wir die zwei Krankenhäuser im Kreis Schwäbisch Hall.
1: Na klar, haben wir am 1. Mai gehört.
0: In Stuttgart ist jetzt eins der größten Krankenhäuser, das Marienhospital, insolvent gegangen.
1: Ja.
0: In Schwäbisch Hall. Die Gemeinden haben kein Geld mehr, sollen mehr Geld abgeben für den Kreis, damit man das Krankenhaus finanzieren kann. Es ist also etwas, was auf uns zukommen kann, was ganz schlimm sein wird. Und da hoffe ich, dass da viele Menschen sich nicht mehr einlullen lassen von der Propaganda, die von oben auf uns hereinprasselt. Ich sage ganz bewusst Propaganda.
1: Das heißt, das könnte ja, ob das die Friedensbewegung selbst stärkt, weiß ich nicht, weil man könnte ja auch sagen, fehlt einfach ein Sondervermögen Soziales. Und dann macht man halt nochmal weitere Schulden und damit wäre das Problem gelöst. Und weiterhin wird dann auch das Sondervermögen Bundeswehr bedient, also fleißig aufgerüstet, fleißig soziales Sondervermögen und die Kriegsfrage ist dann außen vor auf die Weise.
0: Ich möchte auf das Sondervermögen Bildung eingehen. Unsere Bundesvorsitzende der GEW, die Maike Finnern, hat praktisch gesagt, wir brauchen ein Sondervermögen von 130 Milliarden Euro, um die Bildung wieder einigermaßen in Schuss zu bringen. Aber es ist eigentlich klar, dass es nicht funktioniert. Ökonomisch kann ein Staat unendlich viel Geld schöpfen, aber es ist nur theoretisch möglich. Irgendwann funktioniert das nicht mehr und dann geht es nach hinten los. Und deswegen.
1: Du meinst, der Spielraum ist ja schon ist jetzt schon ausgereizt?
0: Nochmal, das ist Theorie, wenn man sagt, man kann unendlich viel Geld schöpfen, weil das Geld muss irgendwann mal mit Dienstleistungen und Gegenständen, mit Produkten in Relation gebracht werden. Wenn immer mehr Geld geschöpft wird, wird irgendwann mal auch die Inflation auf uns zukommen und dann wird es schlechtere Zustände geben, als es jetzt noch sind.
1: Okay, ja, das ist jetzt eine ökonomische Debatte, aber wie auch immer, wie kriegen wir es hin, dass wir bitteschön wieder diese Kriegshetze, die jetzt auch herrscht, also die Pro-Kriegshetze, morgen steht der Russe am Brandenburger Tor. Wie kriegen wir denn das gebacken?
0: Das empfinde ich als sehr, sehr schwierig. Wir waren ja vor kurzem unten gestanden am Bonhoeffer Platz, haben mit Menschen diskutiert über Kriegsdienstverweigerung. Und da ist ein Kollege auf mich zugekommen. Ich war entsetzt nach dem Motto, der Putin ist böse, wir müssen rüsten und das ist alles gut und richtig so. Ich verkürze, vielleicht hat er es auch anders gemeint. Jedenfalls, es ist ganz schwierig, in die Blase der Rüstungsbefürworter, der Aufrüster, der ängstlichen Putin steht morgen vor der Tür, reinzukommen.
1: Also mit einem Wort, um mal jetzt hier zu enden, aber nur aus Zeitgründen, hier haben wir noch richtig was zu tun, Max.
0: Genau.
1: Okay. Danke, herzlichen Dank, dass du da warst. Jetzt gibt es noch ein paar Infos zu Kirchberg, zu den Kirchberger Friedenstagen.

Und schon wieder neigt sich unsere Sendung dem Ende entgegen. Liebe Hörerinnen und Hörer, die Akademie der Weltmarktverlierer. Es sei noch darauf hingewiesen, dass es im nächsten Monat um mit dem Titel Frieden neu denken, Peace for Future, eine Veranstaltung gibt, die vom 12. bis zum 15. Juli reicht. Und zwar wird es organisiert vom World Oceanic Forum. Wenn Sie das eingeben, World Oceanic Forum, dann kommen Sie zu dem Programm, das so umfangreich ist, dass in diese drei Tage, dass das jetzt die Sendung sprengen würde, das Ihnen mitzuteilen. Aber sei gesagt, es sei einer der Autoren, der Sprecher wird sein, am Montag Jürgen Grestlin. Dann wird auch der Hans Gräf zusammen mit der Christina Bühler was sagen für zum Landwirtschaft und Gesellschaft, Frieden und Tradition, und schließlich auch noch Peter Eichlin, Dr. Eberhard Müller. Und am Mittwoch wird auch noch mal Hans Gräf den Besuch des Nikolai-Friedhofs, wird eine Führung dort machen. Und eben der Hans Gräf ist ja mein Kollege und er gehört deswegen hier erwähnt. Ja, also World Oceanic Forum, da nochmal nachschauen, eine sehr bemerkenswerte Veranstaltungsreihe, die ich Ihnen ans Herz lege. Und bis bald, dann zur nächsten Sendung. Tschüss.

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1: Verschollen geglaubte Mixtapes des vergangenen Jahrtausends neu entdeckt. Herzlich willkommen zur 20. Ausgabe von Was wir damals so hörten, und heute entführe ich euch in progressive Gefilde. Die Aufnahmen der heutigen Stunde haben zwar die verschiedensten musikalischen Hintergründe, aber doch einen Gedanken, und zwar den der fortschrittlichen Musik, die es bis dato so nicht gab. Alles Aufnahmen aus den 60er oder 70er Jahren, zusammengetragen auf verschiedenen Mixtapes, die ihr alle schon hören konntet in dieser Sendereihe. Diese Aufnahmen sind jedoch wegen der limitierten Zeit dieser Sendung und doch der meist 90-minütigen Kassetten, die ich hier vorstellen möchte, unter den Tisch gefallen. Ich denke zu Unrecht, und ich hoffe, ihr seht es auch so. Beginnen möchte ich gleich mit der Gruppe Pentangle, und danach gibt es drei Stücke von derselben Band, die ich aber nicht ankündigen möchte. Lasst euch einfach überraschen.

Ihr hört die Sendung, was wir damals so hörten, und die drei zuletzt gehörten Stücke stammten alle von derselben Band, nämlich von Black Sabbath. Ich glaube, Changes dürfte bekannt gewesen sein, die anderen beiden Titel sind etwas unter den Tisch gefallen. Weiter geht es jetzt mit Mad River, den Groundhogs und McChurch Soundroom.

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Und weiter geht es jetzt mit Renaissance und der Gruppe Argent.

Ihr hörtet die Gruppe Argent in einer seltenen Live-Aufnahme. Weiter geht es jetzt mit zwei Klassikern von Santana. Den einen davon, den kennt ihr, und der andere könnte genauso gut von den Allman Brothers stammen.

Soweit der Doppelpack mit Santana. Zuerst hörtet ihr Europa und danach eine Live-Version des Jungle Strut. Und ich wiederhole mich gerne und sage, mich hat die Gitarrenarbeit hier doch sehr an die Allmans erinnert. Ja, die 20. Ausgabe von Was wir damals so hörten neigt sich schon ihrem Ende entgegen. Aber ich habe noch ein kleines Highlight für euch, was auch auf einer Kassette noch ganz hinten mit drauf war, die ich leider nicht vollständig am Stück spielen konnte. Ihr hört jetzt zum Ausklang die deutsche Folkrock- und Mittelalterband Augenweide, die stilprägend für ein ganzes Genre war.

Soweit die heutige Ausgabe von Was wir damals so hörten. Schon in der nächsten Woche gibt es eine neue Folge dieser Sendereihe. Gleiche Welle, gleiche Stelle. Am Mikrofon verabschiedet sich euer Störfunk-Archivar.

0: Ja, das war der Plot in You May Take Me Away.
1: Genau.
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0: Ihr hört schon, heute ist wieder am Start der Chris von Chris Metalbox. Na, hallo, hier zu Gast. Abend. Heute sind wir zu zweit am Start und machen einen Rundumschlag nochmal zum Thema, unserem Lieblingsthema zurzeit. Graspop Metal Meeting, unser Festival, auf dem wir waren in Belgien. Ja. Das hat jetzt vom 18. bis zum 21. Juni stattgefunden. Da waren wir nämlich unter anderem mit Hannes vor Ort, wie gesagt, in Dessel. Ein ganz tolles Metal Meeting, heißt das ja auch so schön. Mhm. Und Graspop, so kurz mal Fakten nur, von der Größe her könnt ihr es euch vorstellen, eben sind es tatsächlich täglich 55.000 bis 85.000 Besucher, unterschiedlich.
1: Ich schätze fast 90.000.
0: Genau, ja.
1: An zwei, drei Tagen insgesamt 140.000.
0: Genau, sogar fast so bis zu 200.000 verzeichnen sie ab und zu in manchen Jahren. Ich weiß nicht, dieses Jahr war es, glaube ich, nicht ausverkauft,
1: also
0: oder?
1: Fast so eine große Ordnung wie Wacken schon fast. Ja. Und aber auf jeden Fall viel kompakter. Die Bühnen zusammen finde ich sehr gut, dass das alles vom Gelände nicht so weitläufig ist. Also von der Hauptbühne zur letzten Ecke hat man vielleicht 10 Minuten gebraucht.
0: Ja, genau. Das,
1: das war wirklich wunderbar.
0: Angenehm.
1: Das war richtig angenehm.
0: Ja, und das ganze Gelände hat nämlich 5 Bühnen verzeichnet und insgesamt übers Wochenende waren es über 120 Acts. Das sind so die Eckdaten. Und ja, also uns hat es im Gesamten sehr, sehr gut gefallen.
1: Es waren sogar 6 mit dem Kaffee.
0: Mit dem Kaffee, stimmt. Es gab noch einen Kaffee.
1: Da waren ja auch noch Acts drin.
0: Ja, und stimmt, aber eher halt Coverbands, aber ja. Passt ja. Genau, aber ich würde mal sagen, wir machen mal weiter mit der zweiten Band.
1: Ja.
0: Ja, Moonspell.
1: Die Rede ist von Moonspell, die habe ich gesehen mit der Diana und ich muss wirklich sagen, ich habe die ja noch nie gesehen. Ich war wirklich überrascht. Also es ist ja ein bisschen ruhiger so, ein bisschen melodischer, schon ein bisschen, weiß gar nicht, progressivmäßig, aber ich bin mir nicht ganz sicher. Aber auf jeden Fall war es ein gutes Konzert, hat mir sehr gut gefallen. Und Wolf from the Fog, der Song. Genau, machen wir.

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0: Ja, unverkennbar. POD waren das mit Youth of the Nation. Und der Song ist schon aus dem, also ist schon 24 Jahre alt, nämlich aus dem Album Satellite, das 2002 schon erschienen ist. Mhm. Und POD haben samstags mittags auf dem Graspop in Belgien beim Metal Meeting, unserem quasi fast neuen Metal, Lieblings-Metal-Festival gespielt.
1: Ja.
0: Und ich fand POD sehr schön. Ich habe die das erste Mal live gesehen, obwohl die eben schon so lange unterwegs sind und jetzt auch erfolgreich seit Satellite waren. Eben sind sie mir das erste Mal auf dem Festival begegnet. Ich fand es für einen Samstagnachmittag super Stimmung. Schöne, ja, hat einfach gut reingepasst auf diesem Festival. Bei dir war es jetzt so lala, hast du gemeint?
1: Bei mir war es so lala.
0: Hast du zum ersten Mal gesehen?
1: Nee, eben nicht. Ich habe die, ich bin mir nicht ganz sicher, ich hätte die noch bei, jetzt fällt mir die Band nicht ein, ich habe sie in München mit Godsmack, genau da sollten sie spielen oder haben sie gespielt, aber ich bin mir nicht

0: nicht, ob ich sie verpasst habe oder nicht, das war letztes Jahr. Aber sonst habe ich sie wirklich auch zum ersten Mal gesehen. Aber wie gesagt, hat mich nicht ganz so vom Hocker gehauen, außer Alive. Mhm. Der Rest ist mir so ein bisschen eh zu ruhig. Von dem her, die nächste Band wird auf jeden Fall bisschen besser. Breaking Benjamin, und das ist ja ganz, ganz witzig, dass der Sänger tatsächlich mit dem Schiff, also das hatte ich Krossi ja nochmal rausgehört, mit dem Schiff rüber chattet, weil er wirklich Flugangst hat. Mhm. Und ich dachte eigentlich, er hätte die Flugangst überwunden, aber er fährt tatsächlich mit dem Schiff über, also
1: ja, kommt über, mit dem Schiff über nach See Europa.
0: Und dann fährt er wahrscheinlich mit dem Bus oder was weiß ich, ist ja egal.
1: Ja, ja,
0: aber er fliegt tatsächlich nicht.
1: Genau.
0: Und da hören wir das Breath von Breaking Benjamin.
1: Ja, genau.

0: Ja, ja, Six Feet Under mit TNT, also richtig geile Graveyard Classic, das ist ein Coveralbum, haben sie mal aufgenommen und richtig, finde ich richtig fett, dass sie davon, also das ist viel besser als das Original, ne?
1: Ich also, fand's witzig,
0: also ich fand's gut. Und ich fand auch das Konzert gut, war ja, in der Merke, da war es mal wieder heiß und warm, aber um 11:30 bis 12:30, es ging dann am Samstagabend, glaube ich, und war ein gutes Konzert, doch. Und jetzt kommen wir zu einer Band, die nennt sich Gatekeeper, die habe ich auch schon ein paar Mal gespielt und die haben tatsächlich am Donnerstag schon gespielt, da habe ich mich mega schon drauf gefreut und Dessert, der Song, und da machen wir jetzt mal viel Spaß.

0: Ja, zwei Kracher hintereinander.
1: Ja, Decapitated mit Lars Zappa waren das und die waren auch auf dem Graspop Sonntag noch als vorletzte Band, also mittags dann irgendwann noch, also da habe ich mir dann auch noch ein T-Shirt geholt, weil ich fand die richtig geil und falls wir die dann nochmal auf dem Summer Breeze sehen sollten, wenn ich gehe, dann gucke ich mir auf jeden Fall nochmal an, das ist gut.
0: War das denn quasi echt so deine Highlight-Band, Chris? Würdest du sagen?
1: Schon, die Capitated und Gatekeeper waren so die Highlights schon doch.
0: Die beiden Bands.
1: Und Possessed war auch nicht schlecht, aber da kommen wir später noch zu.
0: Okay, cool.
1: Ja.
0: Also mein Highlight war ja tatsächlich, weil doch viele Bands ich ja schon gesehen hatte, war es aber jetzt eine Band, die ich eben zum allerersten Mal gesehen hatte, The Plot in You, die wir jetzt ja als allererstes gespielt haben. Tatsächlich eine Metalcore-Band, die mich irgendwie doch nochmal neu in den Bann gerissen haben mit ihrem atmosphärischen Klängen, haben sie mich dann auch live richtig stark überzeugt. Und die Stimme, ich habe mich tatsächlich auch in die Stimme stark verliebt.
1: Die könnte man definitiv nochmal auf dem Einzelkonzert sehen. Falls sie dann kommen, im Moment sind noch keine Tourdaten dafür veröffentlicht.
0: Nein.
1: Ich glaube, wir kommen schon zu Lionheart, oder?
0: Ja, jetzt kommen wir zu einer Band, die du, glaube ich, schon öfters gesehen hast.
1: Nee, eigentlich Lionheart? Auch nicht. Ich habe die tatsächlich erst im Januar hier im Witzemann gesehen. Steffi hatte die schon vorher gesehen. Ich kannte die auch noch nicht so richtig lange vorher.
0: Okay.
1: Aber Lionheart fand ich auch gut und die haben auf der Jupiler Stage auf der offenen Bühne gespielt.
0: Gesehen?
1: Genau, das war dann freitags oder so. Aber dann hörte jetzt Bulletproof den Song. Viel Spaß.

0: Ja, ein eher poppigerer Song von Within Temptation war das, Faster, aus dem Album The Unforgiving. Mhm. Und die Niederländer gibt's schon seit 30 Jahren. Die feiern dieses Jahr 30-jähriges Bandjubiläum.
1: Ja, gut.
0: Ist richtig schön. Und apropos 30 Jahre, da gibt's auch einen Herrn, einen bestimmten hier im Störfunk, der nämlich auch sein 30-jähriges feiert dieses Jahr. Und zwar der Wolf mit Schizophrenia ist 30 Jahre beim Radio dabei. Das ist doch ein Grund zum Feiern. Ja, deswegen ist er auch schön im neuen Sendeplan gleich auf der ersten Seite zu sehen. Super schön. Und apropos auch neuer Sendeplan, ab Juli eben gibt es tolle neue feine Sendungen. Und unter anderem gibt es nämlich eine neue Sendung, die jetzt gleich im Anschluss ab 19 Uhr hier heute kommt. Und zwar der Randy kommt mit A-Side, B-Side. Und er wird eben Alben aus den 70ern und 80ern in Richtung Hardrock und Metal vorstellen. Ja, sehr schön. Könnt euch schon sehr drauf freuen. Und jetzt machen wir aber mit einer etwas neueren Band weiter. Die gibt es nämlich erst seit 2020. Kanonenfieber. Eine doch manchmal schon umstrittenere Band wegen ihrem doch sehr militärischen Auftreten. Aber sie behandeln tatsächlich einfach in ihren Texten eben Texte, Dokumentationen, Dokumente aus dem Ersten Weltkrieg. Positionieren sich aber stark, ganz klar, gegen rechts, sind gut. Aber einfach, wollen da vieles aufarbeiten. Und da hört ihr eben den Song Menschenmühle, Kanonenfieber.

0: So, Vorgessen waren das mit Split. Mhm. Und das war auch eine Band, die ich zum ersten Mal live gesehen, gehört hatte.
1: Ach so, tatsächlich. Ich dachte, ich kannte sie schon.
0: Ich dachte auch, aber ich habe sie verwechselt. Ganz einfach.
1: Aber ich meine, die waren bei Rock im Park damals in der Halle.
0: Ja, ja.
1: Und der Hannes hatte sie gesehen. Ja. Ich kannte sie noch nicht auf dem Schirm gehabt. Ich habe auch mal ein bisschen reingehört.
0: Nein, ja, genau. Und dann kommen wir nämlich schon zum Ende von unserem Special, von unserem Metal Festival, Metal Meeting Graspop, wo wir in Belgien jetzt Mitte Juni waren mit Hannes unter anderem. Ja. Und jetzt kommen wir nämlich zu den letzten zwei Bands, die der Chris heute rausgesucht hat.
1: Ja, zum einen Possessed, da war ich noch mit dem Hannes beim Konzert mit Death Metal, der Song. Und das, ich fand's gut, gute Band. Und danach haben wir noch Sepultura mit Refused. Und zwar waren nämlich die Cavalera-Brüder da, weil Sepultura war ja auch da, aber die Cavalera-Brüder haben das komplette Album von Refused gespielt. Chaos AD meine ich. Und deswegen hört ihr dann noch Refused, Resist und jetzt auf jeden Fall Death Metal von Possessed erstmal. Und wir
0: sagen schon mal tschüss und schönes Wochenende.
1: Bis dann, ciao.
0: Bis bald.

Hallo, ich darf euch hier herzlich begrüßen zur ersten Ausgabe von A-Side, B-Side. Hier bei Störfunk 97,5 in Schwäbisch Hall und 104,8 in Crailsheim oder im Web unter www.störfunk.de. In dieser Sendung suche ich mir immer ein Album aus und eine Band, über die ich dann Hintergrundinfos gebe. Meine Informationen hierzu habe ich größtenteils aus Wikipedia. Heute stelle ich euch das Album Led Zeppelin von der Band Led Zeppelin vor. Das Album erschien im Januar 1969 in Amerika und markiert einen Wendepunkt in der Geschichte der Rockmusik. Das Album kombiniert Bluesriffs, harte Gitarren, raffiniertes Schlagzeugspiel und leidenschaftlichen Gesang. Gesungen ist es von Robert Plant. Die Gitarre fasst das komplette Album eine Fender Telecaster, spielt dabei Jimmy Page. Der Bass und das Keyboard werden gespielt von John Paul Jones und perfekt abgerundet wird es von meinem Lieblingsschlagzeuger John Bonham. Es beginnt mit dem bereits gehörten Lied Good Times, Bad Times, in dem es sich von Höhen und Tiefen in einer Liebesbeziehung handelt. Es ist ein sehr kraftvoller Opener und zeigt direkt, was einen in diesem Album erwartet. Bemerkenswert ist hier das Schlagzeugspiel. Es hört sich so an, als würde es mit zwei Bassdrums gespielt worden, da diese so schnell gespielt wurden. Tatsächlich ist es aber nur mit einer außergewöhnlich gespielten Technik nur eine. Aber kommen wir nun zum zweiten Song. Babe, I'm gonna leave you.

da war schon mein erster Patzer. Und zwar war das Babe, I'm gonna leave you und nicht Your time is gonna come. Passiert, erste Sendung, leichte Aufregung, aber ja, ich hoffe, euch hat der Song gefallen. Vielleicht habt ihr auch schon gedacht, das ist nicht der Song, der gerade angekündigt wurde, aber genau. Das war Babe, I'm gonna leave you. Er handelt von Abschied, Sehnsucht und innere Zerrissenheit. Dieser Song basiert auf einem Folksong, der ursprünglich von Ann Braden geschrieben wurde. Mit dem Wechselspiel von ruhigen Akustikpassagen und explosiven Hardrock-Ausbrüchen entwickelte die Band dabei eine vollkommen neue Interpretation daraus. Dieses Wechselspiel ist später auch immer wieder zu hören und vor allem auch ein Markenzeichen der Band. Led Zeppelin ist mit der Mischung der verschiedenen Genres und den explosiven Elementen eine der einflussreichsten Bands aller Zeiten. Die Gruppe prägt noch heute die Entwicklung der Rockmusik. Das erste Album kostete rund 1782 Pfund und wurde von Jimmy Page selbst finanziert, bevor überhaupt ein Plattenvertrag unterschrieben war. Das hört man aber überhaupt nicht raus. Er setzte hierbei auf räumlichen und natürlichen Klang. Das Album verkaufte sich millionenfach und erreichte bei den Albumcharts Platz 7 in Amerika und Platz 6 im Vereinigten Königreich. Sie bekamen später einen einzigartigen Plattenvertrag. Ohne die Band je live gesehen zu haben, bot Atlantic Records ihnen den damals größten Vorschuss der Musikgeschichte und garantierte absolute künstlerische Freiheit. Nun kommen wir zu einem meiner Lieblingssongs von Led Zeppelin, You Shook Me.

Falscher Regler. Ich hoffe, ihr verzeiht mir. Ich bin wirklich ein bisschen sehr nervös. Aber wird schon werden. Das war ein wundervolles Lied. Das Original ist von Willie Dixon geschrieben. Und erstmals von der Legende Muddy Waters aufgenommen. Led Zeppelin verleihen dem Song allerdings eine völlig neue Dynamik. Wie die meisten mag ich hier besonders das Wechselspiel zwischen dem Gesang von Robert Plant und der Gitarre, die Gibson Flying V von Jimmy Page. Die Band gründete sich 1968 nach der Auflösung der Yardbirds. Mitglied der Yardbirds war Jimmy Page, der auch noch einige Konzertverpflichtungen zu erfüllen hatte. Er stellte eine neue Besetzung zusammen mit Robert Plant, der wiederum John Bonham empfahl. John Paul Jones kam als erfahrener Studiomusiker dazu. Sie traten zuerst als The New Yardbirds auf, änderten ihren Namen kurze Zeit später in Led Zeppelin. Der Name geht auf ein Zitat von Keith Moon, dem Schlagzeuger von The Who, zurück. Er meinte, dass eine von Jimmy Page geplante Band untergehen würde wie ein Bleiballon, auf Englisch Lead Balloon. Jimmy erinnerte sich an das Zitat, änderte allerdings Lead in Led, um zu vermeiden, dass es in Amerika nicht fälschlicherweise als Lead auf Deutsch Anführer ausgesprochen wird. Ballon wurde mächtiger gemacht mit dem Wort Zeppelin. Um das Zitat von Keith Moon bildlich dabei festzuhalten, entschied sich Jimmy Page für ein Bild der brennenden Hindenburg, also ein abstürzendes Zeppelin als Albumcover für das erste Album. Im nächsten Lied, Dazed and Confused, geht es um Liebeskummer und die emotionale Verwirrung nach einer Trennung. In diesem Stück, basierend auf einer Komposition von Jake Holmes, ist der sehr berühmte Teil, in dem Jimmy Page mit einem Geigenbogen über die Gitarre streicht und so eine unheimliche Klanglandschaft erzeugt. Genug geschwätzt. Jetzt kommen zwei Lieder in Folge.

Das war jetzt tatsächlich Your Time is Gonna Come. Ich liebe den Kontrast zwischen dem düsteren Dazed and Confused und dem Übergang in die feierliche Orgel. Im Text geht es um eine Partnerin und dass sie eines Tages ihre Konsequenzen zu spüren bekommen wird. Doch jetzt mal ein bisschen was über mich. Mein Name ist Randy Frank, ich bin 25 Jahre alt und total musikbegeistert. Die 60er, 70er und 80er Jahre haben es mir dabei voll angetan. Dieser Musikgeschmack hat sich entwickelt durch großen Einfluss meiner Eltern. Durch meine Mutter bin ich zum Glamrock, Synthrock und Classic Rock gekommen. Mein Vater hat mir die Welt des Hard Rock und Heavy Metal gezeigt. Diese Genres habe ich lieben gelernt und durch Freunde weiter ausgebaut. Mit Progressive Rock, Art Rock, Psychedelic Rock, Blues Rock und Punk Rock. Die Bands wie Led Zeppelin, AC/DC und Ozzy Osbourne habe ich dabei sehr lieben gelernt. Led Zeppelin haben wir ja heute. Und zu den anderen Bands kommen wir in weiteren Sendungen. Zu der eigenen Sendung hier bei Störfunk bin ich gekommen durch Shani. Sie hatte bis letzten Monat hier die Sendung Butterfly Effect mit Max. Shani und ich kennen uns sehr lange. Und sie meinte auf jeden Fall, dass ich hier sehr gut reinpassen würde, weil ich einfach gewisse Vorahnungen von Musik habe, beziehungsweise von Bands, weil ich mich darüber ein bisschen informiert habe schon früher. Und ja, im Februar hatten die dann eine Show mit Besuchern. Da konnten dann einige dabei sein. Dort habe ich auch zum ersten Mal gesprochen und dort lernte ich Max kennen, der mir die Technik zeigte. Und da hat sich der Gedanke gefestigt. Ich mache eine Show. Deshalb vielen Dank euch beiden. Aber ich will euch nicht weiter auf die Folter spannen. Es geht weiter mit einem Lied, das die Offenheit der Band zu Einflüssen aus aller Welt zeigt. Es ist ein Instrumental im Stil britischer Volksmusik, begleitet von Tabla Rhythm des indischen Musikers Viram Yasani. Hier ist Black Mountainside und direkt im Anschluss Communication Breakdown. Mhm.

Aggressiv und rasant, aber sehr kurz. Durch die Geschwindigkeit und Energie und den einfachen Riff sehen es viele als Vorläufer des Punkrock. Inhaltlich geht es hier um Frustrationen in einer Beziehung. Wie ich finde, die vier Musiker ergänzen sich hervorragend. Ja. Die Aufnahmen zu diesem Album dauerten nur etwa 36 Stunden und fanden in den Olympic Studios in London statt, in denen auch unter anderem die Beatles, Queen, The Who und einige andere Lieder oder ganze Alben aufnahmen. Jetzt sind wir aber schon beim

Ja, das ist es auch schon fast mit dem Album von Led Zeppelin. Wir haben noch ein Lied offen. Ich persönlich mag das Album sehr. Ich höre es gerne bei langen Autofahrten oder auch mal bei der Arbeit, um mehr Energie zu bekommen. Doch auch zu Hause ist es einer meiner meistgehörten Platten für entspannende Abende. Ich habe die Platte vor circa einem Jahr gekauft und bestimmt schon 365 Mal laufen lassen.

und ich freue mich jedes Mal wieder drüber. Ich mag diesen Anfang. Ich liebe das Album. Ich liebe diesen Kontrast zwischen dunkel und hell. Es ist einfach der Wahnsinn. Ja. Das ist, ich kann es gar nicht so richtig in Worte fassen. Es ist, mich begeistert es immer wieder, was sie da für Meisterwerke erstellt haben. Es geht ja weiter mit den weiteren Alben. Das berühmte Album Led Zeppelin 4, wo Stairway to Heaven drauf ist, zum Beispiel. Ja, der Wahnsinn, was die damals gemacht haben. Aber bevor wir zum letzten Lied kommen, möchte ich noch eine kleine Sache machen. Und zwar möchte ich für die nächste Show einen Hinweis geben, um da den diesen Kitzel von man überlegt, welche Band könnte es sein. Es ist diesmal sehr einfach. Es wird in Zukunft auch schwerere geben, definitiv. Aber seien wir ganz ehrlich, es ist auch mal schön, wenn es einfacher ist. Es muss nicht immer schwer sein. Beim nächsten Mal geht es um eine Band, die sich auch 1968 gründete, sich aber erst ein Jahr später auf den bekannten Namen einigte. Auch von der nächsten Band hören wir das erste Album, das ebenfalls namensgleich mit dem Bandnamen ist. Um wen es sich handelt, löse ich allerdings erst bei der nächsten Sendung, also am kommenden Freitag von 19 bis 20 Uhr auf. Ich danke allen, die mir hier alles gezeigt und erklärt haben. Ich verzeihe für die, ich bitte um Entschuldigung für die Patzer. Erstes Mal, leicht aufgeregt. Und danke vielmals fürs Zuhören und wünsche euch einen guten Start bzw. ein gutes Wochenende. Hier ist der letzte Song, How Many More Times?

0: Hallihallo, meine lieben Freunde.
1: Hier sind wir wieder
0: im Laboratorium auf Radio Störfunk, Schalllaboratorium. Hier alle zwei Wochen freitags für euch.
1: Yeah.
0: Mit dabei der liebe Dominik.
1: Und natürlich auch der liebe Vincent.
0: Genau.
1: Wir heißen euch herzlich willkommen bei unserer Laborstunde.
0: Genau, heute für euch mal wieder den allerfeinsten Techno auf eure Ohren. Das ist HXCC Grounded Indoor 2025
1: at Live Recording. Jetzt gibt's hier einen Live Surprise. Der Vince weiß davon nämlich noch gar nichts.
0: Okay.
1: Weißt du, was ich bei meinen Umräumen und Aufräumarbeiten gefunden habe?
0: Oh,
1: Scheiße,
0: oh,
1: hab ich das jetzt vergessen?
0: Oh nein, jetzt hat sie... Was? Tabak?
1: Nein. Nein.
0: Oh.
1: Ich habe meine Sticks wieder gefunden.
0: Alter, geilo.
1: Ja, Mann.
0: Geilomat.
1: Aber ich glaube, ich bin heute echt schon hart ausgepowert. Ich habe bei einer Freundin im Garten geholfen, bisschen Erde weg,
0: damit da eine Fahrspur herkommt. Und damit ihr auch gut ins Wochenende reinstartet und die Arbeit hinter euch lassen könnt, hier einmal unsere Personalien. Nein, Spaß. Hier haben wir einmal die Empfangsdaten. Das ist die SAH 97.5 in Schwäbisch Hall, genau. Und in Crailsheim ist es die 104.8 oder im Web auf www.störfunk.de oder im Livestream, natürlich auf der Webseite oder bis zu 7 Tage in der Mediathek. Und für die Freunde da draußen, die sich Dienstagmorgen natürlich auf dem Weg zur Arbeit befinden.
1: Hallo. Und guten Morgen. Es freut uns, dass ihr eingeschaltet habt.
0: Genau.
1: Hier bei eurer guten Morgenstunde, dem Schalllaboratorium
0: auf Radio Störfunk.

0: Ja, da sind wir wieder im Laboratorium hier auf Radio Störfunk, meine lieben Freunde.
1: Yeah, auf der 97.5 in Schwäbisch und auf der 104.8 in Kreuze.
0: Oder im Web auf www.störfunk.de.
1: Yeah. Jawohl. Was hören wir denn gerade?
0: Wir hören vom lieben Niklas aka HXTC Grounded Indoor Live Set Hybrid Vinyl von 2025. War ein nice Event. Ich durfte da auch spielen. Ja. War sehr angenehm. War sehr, sehr angenehm.
1: Ja.
0: Ja, und leider haben wir für euch auch eine traurige Nachricht. Erzähl mal.
1: Und zwar ist leider Gottes der Künstler Afrika Bambaataa verstorben. Im Alter von, jetzt muss ich gerade selber ganz kurz nachgucken, ich glaube 65 oder 68 Jahren.
0: Woran denn?
1: 69 Jahre.
0: Kurz vor, 69,
1: kurz vor,
0: ja,
1: seinem, 70. Kurz vor seinem 69. Geburtstag. Oh. An einer schweren Erkrankung, mehr weiß man dazu nicht.
0: Geistesgestörtheit, nein, Spaß.
1: Man weiß ja auch, dass da viele Anschuldigungen ihm gegenüber angelastet werden. Und das heißen wir natürlich hier vom Schalllaboratorium in keinster Weise gut. Diese Anschuldigungen, die da gegen ihn gemacht, also das, was er, wie heißen die an, also.
0: Ja, diese Anschuldigungen,
1: das, was er gemacht
0: leider
1: hat,
0: haben nein, soll,
1: genau, das heißen wir nicht gut.
0: Genau, also leider ist es auch zu beobachten, was auch elektronische Musik angeht. Hier, ihr müsst euch mal informieren über Schlomo und so, also.
1: Genau,
0: das ist
1: genau.
0: Da tatsächlich, ey Leute, an alle Männer da draußen.
1: Es geht doch auch cool, ohne Witz, sowas
0: also,
1: muss man doch nicht machen.
0: Also Leute, wirklich, ich schäme mich teilweise.
1: Ey, for real.
0: Ich schäme mich teilweise für mein Geschlecht, weil ich mir so denke, ey, was geht ab? Und jetzt habe ich noch was mitbekommen. So, ich bin ja eigentlich nicht so auf Social Media. Ich versuche echt das zu reduzieren, aber darüber müssen wir mal kurz reden. Über dieses Lux Maxing heißt es.
1: Yeah.
0: Und es geht darum, im Prinzip sein Aussehen so zu maximieren, und es gibt da irgendwie so einen Amerikaner, der irgendwie sich auch mit
1: Bone
0: Steroiden
1: Smashing und so
0: dran. Oder seine Ernährung oder mit irgendwelchen Substanzen sich so zu optimieren, nachher nur um
1: quasi dem toxisch-männlichen
0: dem Ideal, erstmal dem Ideal
1: zu entsprechen
0: und seinen Bodycount zu füllen, also
1: genau,
0: also einfach nur um Girls abzuschleppen.
1: Wie und widerlich kann man eigentlich noch sein?
0: Ja, ich finde das echt, also wirklich, wenn ihr da draußen sowas macht, dann solltet ihr euch schämen.
1: Ja, und
0: ihr könnt
1: nicht mehr
0: gerne so
1: hören.
0: Ja, genau. Das schaltet gerne ab. Wir sind hier nicht dazu da, um euch euer Vergnügen zu lassen mit dem, was ihr tut, weil das ist nicht nice. Nee. Vor allen Dingen nicht nice gegenüber Frauen. Wenn ihr aber euch da draußen das für euch selber macht, im Prinzip, und sagt, ey yo, ich gehe ins Gym, ich stelle meine Ernährung um, dann heizen wir das gut. Denn auf sich Acht geben ist immer wichtig, aber
1: genau.
0: tut das für euch und nicht, weil ihr irgendwie denkt, ihr könntet jetzt damit irgendwie bei Frauen punkten.
1: Genau, so fühlt euch einfach wohl.
0: Fühlt euch wohl und
1: so wie ihr seid.
0: So wie ihr seid. Und das ist
1: genau
0: ja auch der Spirit, den wir hier vertreten. Vor allen Dingen mit der Musik, ne?
1: Ja.
0: Die wir halt auch spielen. Und allgemein finde ich so in der allgemein finde ich so in der elektronischen Szene ist da gerade voll irgendwie ist
1: der Wurm drin.
0: Also wir merken ja auch immer mehr Clubs sterben. Jetzt hier, ich bin zwar nicht so der Kantinegänger, aber selbst die muss ja zumachen. Jetzt nicht, weil die im Prinzip nicht genug Einnahmen hatten, sondern weil ich glaube irgendwas mit dem Besitzer, also der Verpächter oder irgendwie so, dass die das...
1: Das weiß ich jetzt leider nicht, also da müsste ich mich live recherchieren.
0: Aber auf jeden Fall kann man dazu sagen, das Clubsterben ist gerade echt
1: leider
0: enorm.
1: Leider viel zu sehr, ja. Subkultur geht auch gerade leider Gottes etwas den Bach runter, und das finde ich auch sehr, sehr schade, denn ohne Subkultur keine Kultur. Also Subkultur ist wichtig.
0: Ja, for real.
1: Genau.
0: Also Subkultur ist wichtig, und ich muss sagen, das vermischt sich immer wieder mehr. So, es gibt keine richtigen, wirklich mehr so Goths oder so Punks oder so. Ich finde, es wird sich alles auch irgendwie, ja, kulturelle Aneignung so irgendwie, also das ist nicht böse, gar nicht im Hintergrund von hier Kulturen im Sinne von Ethnien oder sowas, sondern im Sinne von, dass Leute zum Beispiel sich anziehen wie so ein Goff und man denkt so, ey, die hören so die Musik, aber nachher hören sie so Capital Bra. Also, dass man gar nicht mehr so raussehen kann. Früher konnte man das, glaube ich, sehen. Ich bin auch nicht zu der Zeit groß geworden. Ich bin ja hier Generation Z.
1: Naja, aber ich muss ganz ehrlich sagen, also wir hatten damals auch bei diesen ganzen Outdoor- und Free-Partys zum Beispiel, ja, waren Leute, du hast ja nicht angesehen, dass die auf Techno und alles drum und dran stehen, weil tatsächlich die meisten irgendwie Metal gehört haben in ihrer Freizeit. Und ja, halt dann mit Rock oder mit Metal-Shirts bei uns auf den Partys standen und du hast es, also...
0: Aber tatsächlich muss ich sagen, ganz, ganz viele Leute, die irgendwie auch so elektronische Musik machen, kommen irgendwie aus der dunklen Szene, also Metal, Goth, auch diese ganzen Chorrichtungen, Punk, und ihr habt es ja gerade eben schon gehört und da muss ich jetzt mal hier für den geilen Moment die Stille reinfahren. Und zwar, habt ihr es gerade schon gehört, da ich außersehen mit meinem Ellbogen auf das Play gekommen bin. genau, wer Afrika Bambaataa war, wir stehen natürlich nicht dahinter, was er so getan hat und was für Anschuldigungen im Raum stehen. Ja. Wir haben uns ja gerade dazu schon positioniert, aber wofür wir stehen, ist für gute Musik und wir betrachten die Musik unabhängig jetzt von dem Artist und
1: sehr revolutionär.
0: Haben für euch was dabei, ihr habt es schon gehört, und zwar Planet Rock von Afrika Bambaataa aus dem Jahre 1982. Viel Spaß damit.

0: Yeah, Planet Rock von Afrika Bambaataa. Und wie ihr sicherlich gehört habt, haben wir gerade einen kleinen, ich sag mal, Analog-Loop gemacht. Genau. Wir wollten ja einfach mal was austesten, aber leider Gottes, also es hat nicht so ganz funktioniert, wie wir das austesten wollten, aber naja, egal.
1: Ihr habt auf jeden Fall jetzt bestimmt einen Ohrwurm von Rock It, Don't Stop It.
0: Ja,
1: Rock It, Don't Stop.
0: Und wer sich da noch gerne mehr in die Materie reinfitzen will, also man findet Berichte da dazu und man kann sich auch musiktechnisch einfach mal ein bisschen bei Afrika Bambaataa und Westbam, da gibt's echt coole Koops so zwischendrin.
1: Ja, und
0: hört da mal rein.
1: Da wir uns ja jetzt gerade schon im Elektro-Break-Bereich befinden.
0: Oh, cool. Ich sehe was.
1: Und zwar hören wir jetzt für euch auch noch zwei Legenden, tatsächlich Orks 88.
0: Jo.
1: Tatsächlich Detroit Techno-Legenden, Elektro-Breaks-Legenden. Und zwar mit dem Track Orks Mind aus dem Jahre 2005. Oh, da war ich ein Jahr alt. Schreibt uns doch mal gerne auf Instagram.
0: Da war ich 22.
1: Mit 3L. Boah, krass, Alter, warst du alt wie ich.
0: Krasser Shit.
1: Genau, was ich noch sagen wollte, ihr habt es gerade hier im Hintergrund schon gehört, die Werbung, während du geredet hast. Und zwar kurze Werbeunterbrechung, folgt uns doch gerne auf Instagram unter Schallaboratorium mit 3L. Oh, und yeah. Schreibt euch uns gerne, ob ihr damals schon geboren war, 2005. Und hier kommt Orks 88 mit Orks Mind. Viel Spaß damit. 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

0: Da sind wir wieder ganz schnell, ganz laut reingefahren.
1: Ich war viel zu euphorisch bei diesem Lied, bei diesem Wahnsinns-Banger-Track. Jawohl. Und wir haben schon den nächsten Banger für euch. Wenn wir schon hier in diesem Elektro-Break-Bereich sind, dann haben wir euch noch Sonic Empire von den Members of Mayday.
0: Genau, hier kommen wir auch schon wieder in so eine Mischung aus Electro-Break und Eurodance.
1: Ja, genau. Ich finde, das hat man bei den Members of Mayday ziemlich gut gehabt.
0: Ja, muss mich auch sagen. Die haben, also das ist alles so irgendwie dieses ganze Eurodance-Zeug, auch hier Hardcore, Vibes,
1: That Siren Dance.
0: Ja, genau, ist zum Beispiel auch so wieder so eine Mischung aus Hardcore, Happy Hardcore irgendwie, aber auch gleichzeitig wieder Eurodance.
1: Genau,
0: so.
1: Und weißt du, was jetzt richtig, richtig lustig ist?
0: Ja.
1: Weißt du, wie alt ich war, so ungefähr, wo ich angefangen habe, also wo das auf mich Einfluss genommen hat mit diesem Eurodance oder Eurodance Hardcore, dieser Pop-Hardcore, der so auch in den Charts war und alles. Das müsste so um die 93, 95 gewesen sein, da war ich so um die 12, 13 rum oder so.
0: Krass.
1: Nee, halt. Ja doch, 95, nee, 93, 95 so um den Dreh rum. Ja, so ab 12 bis 13 so.
0: Boah, aber
1: hat's dann angefangen.
0: Zeit,
1: und dann bin ich mit so Sachen wie, keine Ahnung, Members of Mayday, Dr. Alban, Tour Unlimited und Haufen sowas groß geworden.
0: Ja, genau.
1: Marusha.
0: Und hier für euch haben wir, damit ihr mal einen kleinen Eindruck von dem Hörverhalten des kleinen 12-jährigen Dominiks bekommt.
1: Oder warte, von wann ist das? Sehen wir das schon?
0: Von wann das ist? Nee, das steht hier gerade nicht in den Dateien, aber ich werde es mal gleich mal sehen. Von 97 tatsächlich.
1: 97, okay, dann war ich da 14.
0: Boah, also hier einmal die Perspektive des kleinen Dominiks, der 14 Jahre alt war, aus dem Jahre
1: 97.
0: Und im Jahre 97. Hier kommt Sonic Empire Extended von den Members of Mayday. Viel Spaß damit.

0: Ja, meine Freunde.
1: Der schnellen Musik.
0: Der schnellen Musik und der abwechslungsreichen Musik. Und da wir jetzt ja schon in den 90ern so sind.
1: What?
0: Ja, da hört ihr schon ein bisschen was.
1: Oh, ich habe dir ja gerade schon was im Off erzählt, warum wir jetzt eigentlich gerade nochmal den Let the Sunshine in Your Heart gehört hatten.
0: Ja, warum denn?
1: Und zwar, also wir hatten ja gerade schon Sonic Empire, da war ich 14 und das waren so, ja, das erste Mal, wo ich wirklich für mich die Love Parade quasi so wahrgenommen habe, so, weil es halt so in den Medien hoch und runter gehypt wurde. Und bei einem Kollegen von mir, da war die Mama nicht da und wir dachten uns, okay, wir treffen uns bei ihm und gucken uns die Live-Übertragung der Love Parade an. Ich hatte, was waren das, so 5 bis 10 Zentimeter lange Haare, dunkelblond mit hellblond gefärbten Spitzen und diese hatte ich dann mit bunten Haargummis nach oben gesteckt, hatte ein relativ enges schwarzes Neoprenoberteil und eine blaue, eine hellblaue Schlaghose, so extrem Schlag, so ab dem Knie schon losgehen. So diese typischen 90er Jahre Raver-Klamotten. Und ja, und dann saßen wir bei ihm im Wohnzimmer und haben diese komplette Live-Übertragung von der Love Parade angeguckt. Und das war so dann meine erste Connection in diese Richtung. Und 98 war es dann, wo ich das erste Mal in Heilbronn auf der House Parade selber mitgetanzt habe. Wo ich mir dachte, naja, ich schaff's jetzt nicht bis nach Berlin. Aber Heilbronn House Parade geht auch. Und immer noch danke an meine Mama, die mir damals meine ersten Buffalo Plateau Boots gekauft hat. Und sie hat mich noch sehr fragend angeguckt. Bist du dir sicher, dass du diese Schuhe jetzt anziehen willst und dann 6 Stunden tanzen willst durch die Innenstadt? Du wirst blaue Füße haben und Blasen und alles. Ja, das wird schon gehen. Und sie so, aber tu dir nicht weh, brech dir nichts. Und es hat geklappt, ich habe mir nichts gebrochen, es ist alles gut gegangen. Als die Parade vorbei war, war ich am Wollhaus in Heilbronn. Da war damals noch ein Schnellrestaurant, ich glaube McDonald's war das, weiß ich gar nicht mehr. Und dann bin ich da aufs Klo gegangen, habe gefühlt den halben Handtuch Papierspender leer gemacht, habe die Papierhandtücher nass gemacht, meine Schuhe ausgezogen und habe meine Füße mit diesen kalten Papierhandtüchern gekühlt, um Blasen vorzubeugen und weil die wehgetan haben und ich ja dann danach noch auf eine Afterparty wollte. So, und um dieses Ganze jetzt abzuschließen, ich bin zwar rumgelaufen wie die damaligen Raver, aber die waren bei uns auf so Free-Partys und Underground-Partys so ein bisschen verpönt. Und um diese Leute dann fernzuhalten, die so Hardcore-Commercial waren, alles drum und dran, sobald wir das gesehen haben, wussten wir auch, okay, da kann jetzt bloß ein Lied helfen. Und... Ah, nein, warte mal.
0: Doch, da kann ein Lied helfen.
1: Doch, genau. Und da konnte dann einfach nur genau, ein Lied helfen.
0: Ah, nö, doch. Warte mal. Du sagst also, die Techno-Leute waren verpönt.
1: Nein, die Commercial-Raver.
0: Also so die Kommerz, ja.
1: Genau.
0: Kommerz ist und ja heute immer noch.
1: Und damals war auch dieses Wort Rave eigentlich verpönt, weil Rave war immer Commercial. Und meine Roots sind ja im Free- und Underground-Tech. Und weil Commercial hat immer was Gewinnorientiertes zu tun.
0: Ja,
1: und das hatten wir ja nicht bei uns.
0: Das beobachten wir ja heute auch.
1: Genau.
0: Auch immer wieder. Es fehlen halt einfach leider die Räume, um wieder geile Free-Partys zu machen.
1: Genau.
0: Also es fehlen die Räume und es fehlt halt leider auch das Kontingent. Also man muss ja sagen, hat man weniger Kapital an sich gebraucht, um eine Party zu schmeißen.
1: Ja gut, ich meine, damals gab es auch, also es gibt mehr als genug Berichte von zum Beispiel Underground-Partys in Heilbronn. Die haben sich dann halt einfach irgendwo in den Wald reingestellt gehabt und haben das dann, die Anlage, irgendwie so aufgebaut, dass man es nicht bis nach Heilbronn reinhört, sondern hauptsächlich im Waldgebiet. Und dann haben dann halt so lange Party gemacht, bis es halt ging. Es wurde halt nicht gerne gesehen. Wahrscheinlich auch unter anderem wegen dem Aspekt, weil es halt nicht kommerziell war, denn man konnte ja kein Geld an Steuern oder sowas einnehmen.
0: Erstens das, aber ich glaube, der zweite Aspekt war wahrscheinlich auch die, also nicht, dass es so gewesen wäre, aber ich glaube, der zweite Aspekt ist ja heute immer noch so ein Aspekt Müll. Da bleibt auch immer Müll liegen, aber das kann nicht, dass es so gewesen wäre.
1: Nein.
0: Aber das, die Behörden denken sich das halt. Und heutzutage würde ich sagen, man könnte das gar nicht mehr, also man müsste das alles so secret machen oder man braucht immer genau. eine Location, die nicht draußen ist, damit man wirklich abgesichert ist, ne, genau. Leute? Und deswegen existiert sowas wie Soli-Partys und sowas, damit man halt einfach auch mal feiern kann und das halt irgendwie das Geld nicht gewinnbringend eingesetzt wird, sondern tatsächlich gespendet wird oder wieder reinvestiert wird in die Partys.
1: Genau. Und bei uns war ja auch immer so dieses Grundprinzip, wenn wir irgendwo draußen, also wenn wir mit irgendwelchen, Beispiel mit Bauern oder irgendwas, draußen einen Deal hatten, dass wir dann den Acker von dem befeiern dürfen, dann war das auch grundsätzlich eigentlich immer so, bei jeder Location, wo wir befeiert haben, die war danach mindestens mal genauso sauber wie vorher. Also mindestens mal, wir haben auch Sachen,
0: ja, genau, das ist ja
1: also
0: das,
1: wir haben auf jeden Fall mal mindestens das aufgehoben, was wir gemacht haben, und wenn dann halt jetzt da aber irgendwelche anderen Sachen rumlagen, die nicht von uns waren, wenn wir eh schon da drüber laufen und aufräumen, dann sind wir doch nicht so egoistisch und lassen anderen nur liegen.
0: Aber
1: dann packen wir das einfach auch mit ein.
0: Aber ich glaube, das war nicht bei jedem so.
1: Genau.
0: Wir können ja nicht, leider.
1: Und das war auch dieser Unterschied wieder zu Commercial Ravern und zu Free Techno Ravern.
0: Genau, also das ist so die Sache. Natürlich, dieses ganze Free,
1: es ist mittlerweile echt nicht mehr so, ich finde es schön.
0: Mit K.
1: Genau.
0: So, ist ja jetzt, ich merke es auch gerade wieder, also auf Social Media wird es auch gerade so total präsent. Und irgendwie alles heutzutage ist so schnelllebig und die Leute geben keine Acht mehr. Es ist eigentlich nur schlimmer geworden. Es war gut, dass Techno jetzt und Tech und Drum Bass auch wieder so in den Underground gerutscht sind, so elektronische Musik an sich.
1: Genau.
0: Unsere Charts sind natürlich immer wieder dominiert von Elementen aus der elektronischen Musik. Das ist halt einfach so. Das gab es damals, das gab es heute.
1: Habe ich ja vorhin schon erwähnt, weil Subkultur prägt Kultur. Das war schon immer so und wird auch immer so sein.
0: Genau.
1: Und was ich nochmal ganz kurz sagen wollte, und zwar, ich habe, also nicht falsch verstehen, es war damals, wo dieser Begriff Rave bei uns so ein bisschen verpönt war. Mittlerweile gibt es Free Raves und alles drum und dran. Und ich finde auch der Name, also der Begriff Rave hat sich mittlerweile einfach etabliert.
0: Aus diesem,
1: was, wie ich es kenne, rausbewegt. Genau, aber wenn wir jetzt bei Rave sind.
0: Genau, und dann spielen wir jetzt mal einen Track, den Dom schon vorhin spielen wollte. Für all die Leute da draußen, die denken, ihr könnt Profit aus unserer Kunst machen, ihr könnt uns verbieten, tanzen zu gehen, ihr könnt Kultur zerstören, damit wir alle natürlich mehr arbeiten, weil 40 Stunden Woche
1: privatisieren,
0: genau,
1: alles geht nicht. Denn Kunst und Kultur
0: bleibt
1: immer frei.
0: Und für euch da draußen, die euch daran bereichern wollt, dass wir Kunst machen und euch daran bereichern wollt und in uns das große Kapital seht und in allen anderen, vor allen Dingen in der Musikindustrie.
1: Atari und Teenage Riot.
0: Genau. Und zwar mit
1: Raver Bashing.
0: Viel Spaß.

Ich habe gerade gesehen, der liebe Vince hat eine kleine Überraschung reingemacht. Oh, freut euch einfach auf den nächsten Track. Der wird so der absolute Oberhammer. Auch meine Kindheit.

0: Das war jetzt natürlich Technohead mit I Wanna Be a Hippie. Wie ich gerade schon gesagt habe, auch nochmal ein Teil meiner Jugend, meiner Kindheit, na Kindheit nicht, frühe Jugend. Genau, oh Gott. Ach Gott, ach Gott, ach Gott, ach Gott, ach Gott, ach Gott.
1: Wir sind heute, meine liebe Freunde, wir sind heute hier in den 90ern angekommen.
0: 2001, Grüße gehen raus an die Leute, die damals, und jetzt haltet euch fest, mit mir zusammen in den Kinky Palace gefahren sind. Wir haben auf dem Hinweg zum Kinky Palace haben wir dieses Lied gehört. Falls zufälligerweise jemand von euch zuhört, es war ein echt mega nicer Ride. Ja, ja, ja. Sehr cool. Oh Gott, hat es gerade richtig Spaß gemacht, so dieser Ausflug in junge Jahre zurück mit so ein bisschen, ja, mit so ein bisschen Geschichte zu jedem Track da dazu.
1: Und hier haben wir für euch Turn the Tide, ein Song, den ich auch kenne. Tatsächlich damals als Baby habe ich immer geweint, mein Papa ist mit mir mit solcher Mucke im Ford Fiesta, das weiß ich ganz genau noch. Wir hatten noch mal einen Autounfall, da ist uns jemand mitten in die Beifahrertür, ich saß an der Seite, ich war so 12. Und mein Dad hat das immer gemacht, wenn ich als Baby geschrien habe. Ich war nämlich ein ziemliches Schreibaby und hat dann immer so entspannte Mucke gehört und ganz, ganz viel von Silver. Und deswegen hier für euch, Turn the Tide von Silver. Viel Spaß damit.

0: Ja, heute hier im Schallaboratorium.
1: Danke dir dafür.
0: Die lieben 90er und 2000, Anfang 2000er.
1: Genau, genau.
0: Ein bisschen aus Dommes Kindheit. Gut, wie wir ja immer, wir sind natürlich total konzipiert und haben uns hier auch viele Listen gemacht, was wir mit euch da draußen so machen wollen. Haben wir gar nicht gemacht. Aber es ist gut, dass wir irgendwie immer was, immer irgendwie
1: ist
0: was
1: so, finden.
0: Letzte, vor zwei Wochen hatten wir irgendwie das Synthesizer.
1: Ja, das würde ich auch nächste Quartett. Woche wieder mitbringen.
0: Ja, und dann gibt es nächste Woche wieder Schallaboratorium, das Wissensmagazin.
1: Genau, genau.
0: 20 bis
1: 22
0: Uhr.
1: Dadurch, dass ich umgezogen bin und jetzt gerade mein Studio daheim neu einrichte oder neu eingerichtet habe. Also ich sag mal so, das Studio steht soweit, aber ich habe schon dem Vince vor ein paar Tagen geschrieben, wunderbar, schön und gut, wenn das ganze Studio steht, alles fein, aber jetzt kommt erstmal das dumme Geschäft, jetzt muss ich natürlich immer alles miteinander verkabeln. Und also wer schon mal so ein Studio aufgebaut hat, der weiß, das dauert jetzt erstmal ein bisschen. Und ich glaube, ich habe mich auch dazu entschieden, mein Studio nicht mehr als Live-Act nach draußen mitzunehmen, sondern ich habe jetzt da so zwei, drei andere Geräte ja noch im Petto. Das heißt, ich werde wahrscheinlich dann einfach dazu übergehen, das mit daheim einzuspielen und als Live-Set mit nach draußen zu nehmen. Auch was ich schon eigentlich die Jahre, so viele Jahre schon vorhatte, was eigentlich noch nie hingekriegt habe. Aber ja. Ich klopfe auf Holz, dass es diesmal anders wird. Der liebe Vince klopft mir auch auf Holz und der tritt mir auch in den Arsch, dann, wenn ich es nicht hinkriege.
0: Ja, yeah, genau. Denn Kabel, das sind meine Spezialität.
1: Naja, ja, gut, meine auch. Also gelernter Elektriker, sollten die Kabel meine Freunde sein.
0: Oh, genau, und wir als du gelernter Elektriker und ich als Starkstromtester, natürlich auch gelernt, tun jetzt eure Synapsen verkabeln. Und zwar habe ich für euch noch einen Track mit dabei.
1: Warte mal, da habe ich eine geile Überleitung.
0: Ja.
1: Wir verkabeln eure Synapsen und zwar 7 Days, 1 Week lang.
0: Genau. In unserer Mediathek auf www.störfunk.de oder natürlich heute auch live hier zu hören in Schwäbisch Hall 97.5 und in Crailsheim 104.8.
1: Yeah.
0: Folgt uns auch gerne auf Instagram @schallaboratorium mit 3L. Ja, vielleicht kriegt der Name, gleich kriegt die Sendung irgendwann ein Rebranding und der Name ist nicht so uneinprägsam. Aber wer weiß, wir müssen da alles hier rebranden. Aber was wir nicht rebranden müssen, ist, apropos Live-Act, das passt doch richtig, Extra Welt spielt nur live, macht alles live. Zwei Jungs, junge, ja, die sind eigentlich schon, nein, so jung sind sie gar nicht mehr, aber aus Berlin und ich finde, deren Mucke ist immer was ganz Besonderes. Und für euch habe ich einen super Track und zwar der Super Track. Viel Spaß damit.

0: Und damit verabschieden wir uns hier leider beim Laboratorium schon. Wir sehen uns in 2 Wochen wieder, wenn es wieder heißt Trommeln. Trommeln mit uns, mit Vince und Dominik. Folgt uns auch gerne auf Instagram.
1: Sorry for interrupting, aber das muss ich noch. Trommelmaschine. Weil wir es kurz von Lifehack hatten. Trommelmaschine, der dritte Raum. Absolut. So, jetzt können wir wieder.
0: Jetzt hast du mich aus dem Konzept gebracht.
1: Es tut mir
0: aber
1: leid.
0: Aber wir sagen tschüss und haben noch einen kleinen Veranstaltungstipp für euch im Club Alpha am Wochenende. Die erste Only Flinter Veranstaltung so richtig.
1: Jawohl.
0: Von der lieben Rachel, Ray of Energy, kommt dahin für geilen Drum and Bass. Wir haben nicht mehr so viel Zeit, ich muss ein bisschen durchtauschen.
1: Deswegen lass mich kurz. Under Destruction ab 21 Uhr im Club Alpha. Kommt vorbei, Only Flinter und auch mit Flinter DJ-Wettbewerb und Winner. Also kommt vorbei, kommt rum, feiert mit.
0: Ah ja, und sogar Workshop für alle.
1: Genau.
0: Für alle Flinter-Personen da draußen. Hey, habt ihr Bock, DJ zu lernen? Dann kommt doch da gerne vorbei. Gut, dass das gerade so sexy gesagt hat. Wir hören jetzt im Anschluss einen Track vom lieben Niklas, HXCC, von Shoutout geht raus. Von dem haben wir auch am Anfang des Set gehört. Und kleine Empfehlung, wer ihn morgen noch hören möchte, schaut mal auf Anderswelt auf Instagram.
1: Oh, stimmt.
0: Da könnt ihr noch Tickets bekommen für morgen Stuttgart, Secret Location, Secret Wave. Kommt da gerne vorbei. 15 Euro kostet das Ticket. Also ich würde da mal schnell zuschlagen. Oder heute im Yard in Stuttgart spielt der liebe Niklas auch. Und hier ist
1: dann
0: Niklas.
1: Heute ins Yard und morgen in Alpha.
0: Genau.
1: Viel Spaß.
0: Viel Spaß damit. Bis in 2 Wochen, wenn es wieder heißt Schalllaboratorium. Es schallt ganz doll über uns und bei euch jetzt auch HXCC mit Downshift. Viel Spaß damit.
1: Ciao.

Hallo, liebe Hörerinnen und Hörer, und willkommen zu einer weiteren Ausgabe der Sendung Terrific Tunes, Where Have All the Good Times Gone, hier auf Radio Störfunk. Am Mikrofon hört ihr Ralf Heber. Ich hoffe, ihr seid gut drauf und habt wieder jede Menge Lust auf gute Musik der 1960er und 70er Jahre mitgebracht. Jedenfalls bin ich heute von Kopf bis Fuß auf Hard Rock eingestellt und deshalb habe ich für das heutige Programm einige härtere Songs rausgesucht. Lasst uns gleich loslegen. Wer noch nicht in Stimmung ist, wird es gleich sein, denn ich spiele jetzt zum Einstieg den Song Working Man für euch, der eine Hommage der kanadischen Band Rush an den hart malochenden Arbeiter ist.

0: Wow, wie ein Orkan ist da gerade Rush's Working Man durch die Sendung gefegt. Aus dem Jahr 1974, Working Man vom Album Working Man. Das Power-Trio Rush setzte sich in jenen frühen Tagen aus Sänger und Gitarrist Geddy Lee, Bassist Alex Lifeson und Schlagzeuger John Rutsey zusammen. Neil Peart sollte erst ab dem nächsten Album fester Drummer der Truppe werden und John Rutsey ersetzen. Apropos Power-Trio. Einer, liebe Hörerinnen und Hörer, der in Dreierkonstellationen offenbar bestens zurechtkam, war ja Jimi Hendrix. Der spielte nämlich seine ersten drei Studioalben mit der Band The Jimi Hendrix Experience ein, bestehend aus ihm selbst sowie aus Bassist Noel Redding und Schlagzeuger Mitch Mitchell. Als die Band so nicht mehr funktionierte, gab er ein paar Konzerte mit der Band of Gypsies, in der neben Hendrix noch Bassist Billy Cox und Schlagzeuger Buddy Miles spielten. Und die letzte Formation, mit der Jimmy auftrat, umfasste ihn als Sänger und Gitarristen, Billy Cox als Bassisten und Mitch Mitchell als Schlagzeuger. Am 31. Dezember 1969 und am 1. Januar 1970 gab Jimmys zweite Formation, die Band of Gypsies, jeweils zwei Konzerte im New Yorker Fillmore East, von denen die beiden Konzerte vom Neujahrestag 1970 mitgeschnitten, aber erst 1999 auf Hendrix posthum veröffentlichter Live-Platte Live at the Fillmore East in Teilen herausgegeben wurden. Von diesem Album spiele ich jetzt die großartige Live-Version des Hendrix-Klassikers Voodoo Child, Slight Return, für euch.
1: We're trying to figure out something to play, but we only know about 6 songs right now. 7, 9. We're going to do the Praetorium, the Black Panther's national anthem.

Verzerrte Gitarre, Wah-Wah-Pedal und ein kryptischer Text. Keine Frage, das war Voodoo-Blues-Priester Jimi Hendrix mit seiner Band of Gypsies. Wobei man das mit dem Voodoo bei Jimi nicht so eng sehen darf. Jimi war sicher nicht abergläubisch, nur bezog er sich in seiner Musik und in seinen Texten gerne mal auf das Erbe seiner schwarzen Ahnen. Auch Stevie Wonder lehnt Aberglaube ab, liebe Hörerinnen und Hörer. Zumindest muss man das annehmen, wenn man auf den Text seines Liedes Superstition achtet. Diesen Song schrieb Stevie für sein Album Talking Book von 1972. Als Stevie während der Arbeiten an dieser Platte erfuhr, dass Jeff Beck ein großer Bewunderer seiner Musik war, lud er ihn ein, zu seinem Song Superstition die Gitarrenparts beizusteuern. Doch damit nicht genug. Jeff klügelte außerdem den Schlagzeugbeat für das Stück aus. Dank dieser gewinnbringenden Kooperation erlaubte Stevie Jeff sogar, Superstition zu covern und mit dessen damaliger Truppe Beck, Bogart and the Peas einzuspielen. Hier ist Superstition in der Fassung von Beck, Bogart and the Peas.

Funky, Back Bogart and a Peace waren das eben mit einer Coverversion des Stevie Wonder Songs Superstition. Das Lied findet ihr auf der Platte Back Bogart and a Peace von 1973. Es ist das einzige Studioalbum, das das Trio jemals veröffentlichte. Rein vom Titel her hätte Superstition ja auch gut ins Repertoire der Band gepasst, die nun gleich hier folgt, Black Sabbath. Von ihnen spiele ich jetzt den beschleunigten Kracher Sabbath Bloody Sabbath für euch, der das berühmte Eingangsriff enthält, das Black Sabbath damals angeblich rettete. Inwiefern musste Black Sabbath damals gerettet werden, werdet ihr jetzt fragen. Nun, nach der Veröffentlichung von Black Sabbaths viertem Album Volume 4, das sehr erfolgreich war und das die Band auf einer ausgedehnten Tournee vermarktete, waren die vier Mitglieder der Gruppe völlig ausgebrannt, sodass sie nicht mehr in der Lage waren, neues Material zu schreiben. Die Drogenprobleme der einzelnen Musiker erschwerten die Situation damals noch zusätzlich. Um ihre Schreibblockade zu durchbrechen und neue Ideen zu entwickeln, mieteten Black Sabbath in jenen Tagen Clearwell Castle in Gloucestershire, in dem es angeblich spuke. In der gruseligen Atmosphäre mittelalterlicher Verliese und Waffenkammern probte die Band dann, und es sollte auch nicht lange dauern, bis Gitarrist Tony Iommi in dieser Umgebung das Riff zum Song Sabbath Bloody Sabbath entwickelte, was für alle wie ein Befreiungsschlag war. Ab diesem Moment sprudelte die Kreativität der Band wieder und die Musiker schrieben genug Material für ihr gelungenes fünftes Album Sabbath Bloody Sabbath, das 1973 in die Plattenläden kam. Hier kommt Black Sabbaths Endzeitvision-Klassiker Sabbath Bloody Sabbath mit dem berühmten Riff, das Black

Hier ist Radio Störfunk mit der Musiksendung Terrific Tunes, Where Have All the Good Times Gone? Und was ihr da eben gehört habt, war die Band Black Sabbath mit ihrem düsteren Titel Sabbath Bloody Sabbath vom Album Sabbath Bloody Sabbath. Liebe Hörerinnen und Hörer, der Grundton wird hier auch weiterhin erstmal pessimistisch bleiben, denn jetzt geht es weiter mit einem gequälten Blues-Song, der Mistreated heißt und von einer Band stammt, die Anfang der 70er Jahre in harter Konkurrenz zu Black Sabbath stand, Deep Purple. Purple hatte sich 1974 personell neu formiert, indem Glenn Hughes Roger Glover am Bass ablöste und David Coverdale neuer Sänger der Band wurde, nachdem sich Ian Gillan hatte anderen Projekten widmen wollen. In der Besetzung David Coverdale Gesang, Ritchie Blackmore Gitarre, John Lord Keyboards, Glenn Hughes Bass und Ian Paice Schlagzeug brachte Purple 1974 das exzellente Album Burn heraus, auf dem auch Mistreated enthalten ist. Bei der Aufnahme des Songs hat es Sänger David Coverdale viel Mühe gekostet, so auf der Aufnahme zu klingen, wie er es sich vorstellte. In dem Lied geht es nämlich darum, dass ein Mann nahezu krepiert, weil er von seiner Freundin verlassen wurde. Dementsprechend emotional muss der Gesang natürlich klingen, wenn der Song funktionieren soll. Ich finde, Coverdale hat es am Ende gut hingekriegt und das Resultat kann sich hören lassen, aber entscheidet selbst.

Man bekommt richtig Gänsehaut, wenn man David Coverdale da zetern hört. Deep Purple waren das mit ihrem emotional aufgeladenen Klagelied Mistreated von 1974. Komponiert wurde der Song übrigens von Deep Purple-Gitarrist Ritchie Blackmore, den Text schrieb Sänger David Coverdale. Musikalisch wie auch atmosphärisch ist das Lied an Heartbreaker der britischen Band Free angelehnt. So, gerade haben wir Deep Purple gehört, davor lief Black Sabbath, jetzt muss ich konsequenterweise noch Led Zeppelin bringen, um die heilige Dreifaltigkeit des Hard Rocks komplett zu machen. Das werde ich auch tun, von Led Zeppelin bekommt ihr in wenigen Augenblicken nämlich ein Stück zu Gehör, das The Rover heißt und auf dem Album Physical Graffiti aus dem Jahr 1975 zu finden ist. Sicherlich ist The Rover nicht so bekannt wie andere Stücke von der Platte, auf der beispielsweise auch Houses of the Holy, Trampled Underfoot oder Kashmir enthalten sind, doch der Song hat es mir angetan und es gab mal eine Zeit, in der ich das Lied bei mir zu Hause hoch und runter laufen ließ. Led Zeppelin.

The Rover. Sänger Robert Plant gibt in dem Lied den in der Welt herumgekommenen Seher mit transzendentem Wissen. Und irgendwie ist The Rover ein toller Song über alles und nichts, der einem direkt ins Ohr geht. Ich jedenfalls stehe drauf. Ich habe jetzt noch ein anderes Lied auf der Agenda, liebe Hörerinnen und Hörer, das ich schon vor Jahren als Perle ausmachte, das aber viele von euch gar nicht kennen werden, wenngleich die Gruppe, die es aufnahm, sehr prominent ist. Von Uriah Heep.

Uriah Heep waren das mit Time to Live von ihrem Album Salisbury aus dem Jahr 1971, jener großartigen Platte, auf der auch Heeps Überhit Lady in Black enthalten ist. Ebenso finden sich darauf aber auch so tolle Titel wie Bird of Prey, The Park und natürlich auch Salisbury. So, liebe Hörerinnen und Hörer, für das letzte Lied der heutigen Sendung lassen wir es etwas ruhiger werden und gehen dazu in das Reich der Sagen. In wenigen Augenblicken werde ich nämlich Persephone von Wishbone Ash für euch spielen. Da viele vielleicht mit der Sagenfigur Persephone nichts anzufangen wissen oder vielleicht inzwischen vergessen haben, was sich die alten Griechen über sie erzählten, lese ich euch einen hilfreichen Abschnitt aus Wikipedia vor. Der zentrale Mythos der Persephone erscheint erstmals in der homerischen Hymne für Demeter. Es wird berichtet, dass Hades, der Gott der Unterwelt und Bruder des Zeus, sich in Chore verliebte. Er bat daher Zeus um Chore als Frau. Wissend, dass Chore nicht freiwillig in die sonnenlose Unterwelt gehen würde, stimmte Zeus

es weder zu, noch lehnte er ab. Hades interpretierte dies als Zustimmung. Als Kore in der Ebene von Nysa Blumen pflückte, stieg Hades aus der Unterwelt empor und entführte Kore auf seinem Gespann. Ihre Hilfeschreie wurden von Zeus ignoriert. Kore fügte sich, nun als Persephone bezeichnet, in ihr Schicksal. Ihre Mutter Demeter wanderte inzwischen verzweifelt umher und hinderte in ihrem Gram alle Pflanzen am Wachstum, was Zeus zum Eingreifen zwang, da die Gefahr bestand, dass die ganze Welt an Hunger zugrunde ginge. Schließlich wurde eine Einigung erzielt, die vorsah, dass Persephone nur einen Teil des Jahres in der Unterwelt weilen sollte. Dementsprechend kommt es zu Winter, wenn Kore als Persephone in der Unterwelt regiert, und zu Sommer, wenn Kore bei ihrer Mutter lebt. Wishbone Ashs Song Persephone findet ihr auf dem 5. Album der Band, das There's the Rub heißt und 1974 veröffentlicht wurde. Es ist der musikalische Höhepunkt auf der Platte und das Lied entwickelte sich im Laufe der Jahre zu einem beliebten Live-Klassiker im Repertoire der britischen Band. Gleich werde ich Persephone auch für euch spielen, vorher möchte ich mich aber gerne noch von euch verabschieden. Liebe Hörerinnen und Hörer, ich hoffe sehr, das Zuhören hat euch heute wieder Spaß gemacht und ich würde mich freuen, wenn ihr kommenden Montag ab 20 Uhr wieder mit dabei wärt bei Terrific Tunes, Where Have All the Good Times Gone, hier auf Radio Störfunk. Ich wünsche euch jetzt noch viel Spaß mit Wishbone Ash und Persephone. Macht's gut, tschüss, euer Ralf Heber.

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0: an alle Zuhörer ein herzliches Hallo. Es ist schon eine verrückte Zeit, in der wir aktuell leben. Und für mich ist gerade jeder Tag Montag. Ich freue mich so wahnsinnig auf dieses positive Energiefeld um mich herum. Und ganz besonders freue ich mich natürlich auf meinen lieben Radiokollegen Bug.
1: Lieben Dank, Staffi. 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Auf geht's, Buffy, die Radiowelle.

Nun, ihr schönen Menschen, nach nunmehr als 24 Ausgaben von Buffy die Radiowellen geht unsere Reise noch weiter. Wir freuen uns, euch zur 25. Jubiläumsausgabe unseres musikalischen Zirkels zu begrüßen. Mein Name ist Steffi Zifflicker und gemeinsam mit Baku Manishi laden wir euch herzlich ein, uns in unserem musikalischen und multikulturellen Zirkel der Radiowellen zu folgen, um wahre Werte zu leben und sie mit Musik zu verbinden. Diese Werte stehen für Leben, Fühlen, Bewegung, Erwachen, Glauben, Inspiration, Dankbarkeit, Veränderung, Wachstum, Stille. Wie gesagt, unsere Reise geht weiter und gemeinsam begegnen wir uns als Vertraute, Berater, Freunde und sind gerade sehr dankbar für jeden von euch. Außerdem bereiten wir eine Dokumentation vor, welche unsere Sendezeit hier sprengen würde. Deshalb laden wir euch schönen Menschen ein, uns in der Buffy die Radiowellengruppe zu folgen, wo wir dann ausführlich und bald auf die Dokumentation von Buffy eingehen werden.

Hallo, ihr lieben Menschen. Hier bei der 25. Ausgabe von Buffy die Radiowellen. Jubel, Jubel, Feuerwerk. Gefüllt mit einer Ladung griechischer Klassiker, einem Katzendialog, Tribe Called Red, drei Songs von Rio Reise und Tonsteine-Scherben und unseren Freunden aus Wales mit einem super, super long Track feiern wir in diesen Tagen unsere 25. Ausgabe. Freut euch mit uns. Wir kämpfen für die Liebe. Es grüßt euch euer Buffy-Team. Enjoy it. Ciao.